0: Na gut, weiter geht's hier mit Gelaber, einem Interview mit Flori von AFK Audio. Die arbeiten fleißig an der Zukunft des elektronischen Trommelns und entwickeln einen Drumcontroller der nächsten Generation.
1: So, jetzt gehen wir mal an Oszillator Nummer 2. Das ist der.
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5: Wir haben jetzt hier, wir müssen mal kurz sagen, wir sind das Superradio. Ihr hört uns auf DRW Plus, 12D in Berlin. Nee, 7D in Berlin, 12D in Brandenburg und im Internet auf den Streams von Pi Radio und Radio Woltersdorf. Und das Superradio ist eine Zusammenschluss beider Radiosender.
6: Und von anderen freien Radiomachern.
5: Und von anderen freien Radiomachern und Macherinnen. Wir begrüßen nachher zum Beispiel Radio Connection. Nee, die Patientenantenne hier, die haben gerade hier geankert.
6: Und eingecheckt.
5: Thomas hat einen Gast hier im Studio.
6: Gute alte Bekannte. Wenn man jedes Jahr auf der Superboost ist, dann trifft man sich wieder. Und wir haben Flori hier aus Dresden.
7: Moin.
6: Nicht wie von Feier sagt, aber aus Leipzig, aus Dresden, ne?
7: Genau.
6: Und Flori ist von AFK Audio, Away From Keyboard. Und ihr habt ein Produkt, damit wart ihr letztes Jahr da mit einem Prototypen. Und jetzt ist die Marktreife erfolgt.
7: So ist es.
6: Erzähl mal, was ihr genau herstellt, was euer Ding ist.
7: Wir bauen einen Drumbeam. Das ist ein MIDI-Controller für Drumming. Das ist im Prinzip, es lässt sich immer schwer beschreiben, aber man weiß sofort, was es ist, wenn man es sieht. Es ist so ein Balken, der hat LEDs drauf.
6: Es sieht aus wie eine Soundbar.
7: Genau. Und es ist im Prinzip, ich sage immer ganz gerne, das ist so der Touchscreen für Drums. Du kannst dir da quasi beliebig viele Drumming-Pads hinlegen, wo du willst. Du kannst die Größe einstellen, die Anzahl. Jedes Pad kann auch Positional Sensing drin haben, dass du, je nachdem, wo du hinschlägst, zum Beispiel einen Effekt kontrollieren kannst oder den Decay. Du kannst da noch mit der Hand drauf drücken und squeezen. Das kann man zum Beispiel nutzen, um Noten abzustoppen oder so Pitchbend-Sachen zu machen. Genau, es ist im Prinzip einfach ein sehr flexibel konfigurierbarer MIDI-Controller für Drums mit noch coolen LEDs auch zur Publikumsseite, wo man dann so Animationen drüber abspielen kann. Das sieht ziemlich geil aus auf der Bühne.
6: Und beschreib mal, gibt es verschiedene Ausführungen?
7: Größen? Nee, es gibt aktuell nur die eine Größe.
6: Wie breit ist denn das?
7: 55 Zentimeter, meine ich.
6: Okay. Genau. Und es richtet sich, ich meine, ist jetzt vielleicht eine Kinderfrage, aber es richtet sich an Schlagzeugerinnen.
7: Es richtet sich an Leute, die mit Sticks spielen wollen. Ja. So, man muss jetzt kein Drummer sein dafür, aber es gibt zum Beispiel einige Leute, die das auch mit dem Modularsystem nutzen, um dann halt live irgendwelche Drums auf dem Modularsystem einzuloopen oder mal fix einzuspielen oder auch nur mal, um einen Effekt zu hitten. Ich finde es halt gerade so beim Modular-Performance ist auch ziemlich cool, wenn man ein bisschen sieht, was passiert, so, wenn nicht nur jemand sich hinter Knöpfen und Kabeln versteckt, sondern dann eben auch man irgendwo draufhaut und das leuchtet auf und da passiert einfach was.
6: Es kommt Musik hier.
5: Wir haben im Hintergrund.
7: Das ist unser Video auf der Webseite. Genau, das sieht man jetzt aber nicht so genau.
6: Ja, man sieht
7: vor allem sieht man es im Radio nicht so genau.
5: Man sieht auf dem Video, dass auf der Rückseite des Instruments so ein Lichtband.
7: Genau. Es ist auf beiden Seiten sind das dieselben LEDs. Auf der Vorderseite und auf der Rückseite. Die können aber was Unterschiedliches anzeigen. Also auf der Vorderseite zeigen die halt immer die Segmente an, damit man weiß, wo man draufhauen kann. Und auf der Rückseite kann man entweder genau die gleichen Segmente so anzeigen lassen, dass auch das Publikum sieht, was passiert. Oder man kann halt so Animationen, dass da zum Beispiel so ein Licht-Laser-Beam drüber geht oder dass es so Sparkles macht oder einfach nur aufleuchtet.
5: Aber ihr könntet im Prinzip dieses Instrument auch connecten mit, sag ich mal, weil du gerade selber gesagt hast, mit dem Laser und im Raum sozusagen figurieren?
7: Sicherlich. natürlich. Also es ist ein MIDI-Gerät und kannst im Prinzip alles ranhängen, was MIDI versteht. Das hat auch tatsächlich MIDI-TRS-Outputs, also nicht nur USB, sondern auch TRS, sodass man es auch an irgendwelche Hardware-Synths ranhängen kann.
5: Thomas, verstehst du MIDI? Kann man das an dich ranhängen?
6: Nee, noch nicht, aber gibt es bestimmt bald die Schnittstellen. Das ist ja bei der nächsten Supergroups, gibt es dann die humanoiden keine Schnittstellen.
7: Ein Hirnimplantat.
5: Ja. Hättest du gern sowas?
7: Ein Hirnimplantat, das MIDI versteht?
5: Ein Ohr im Arm oder?
7: Ich glaube, ich hätte ein bisschen Sorge, dass das komisch ist.
6: Ja. Sag mal, Florian, du bist ja relativ jung. Flori.
7: Ja.
6: Wie kam es dazu, dass du ein Instrument entwickelt hast? Also, du bist ein Entwickler.
7: Ja, also basically hatte ich da schon immer Bock drauf. Ich habe nach dem Abi Elektrotechnik studiert, weil es für Musikstudien nicht gereicht hat, so von den Skills. Und wir haben in Dresden einen Lehrstuhl für Akustik. Das wusste ich auch damals schon, deswegen wollte ich Elektrotechnik studieren, weil ich wusste, dass es diesen Akustiklehrstuhl gibt und ich Lust habe, Instrumente zu machen. Ich habe damals ganz gerne so Gitarrenpedals auch schon gebastelt. Genau, und dann habe ich das genauso durchgezogen, habe zwischendurch Praktikum bei Bastel Instruments gemacht, die auch hier auf der Superbucht sind. Habe dann hinterher noch während des Studiums ein bisschen bei denen mitgearbeitet, habe da unter anderem den Pizza-Oszillator und das Basel Delay entwickelt, die Firma dafür. Genau, und in meiner Diplomarbeit habe ich dann halt Sebastian vom Akustiklehrstuhl gefragt, so, hey, hast du irgendein cooles Thema, was mit Musik zu tun hat? Und er hatte diese Idee vom Drumbeam und dann haben wir meine Diplomarbeit im Prinzip da drumherum gebaut, haben so den Sensor entwickelt, so das ganze Konzept, auch so Versuche mit TestschlagzeugerInnen so für das Oberflächenmaterial gemacht, so Wahrnehmungsversuche. Genau, und dann danach haben wir uns auf so ein Gründungsstipendium beworben, dann sind die anderen beiden von der Firma mit dazugekommen und haben dieses Stipendium bekommen und dann eben diese Firma gegründet, das Produkt ausentwickelt und jetzt sind wir hier und haben das halt draußen.
6: Wie lange war dieser Prozess ungefähr von der Idee bis jetzt zum fertigen, serienreifen Produkt?
7: 3 Jahre ungefähr, genau. Wir haben also die Diplomarbeit habe ich 2023, meine ich, geschrieben, genau. Und dann, 2022. Und dann ging noch mal ein halbes Jahr, bis das mit diesem Stipendium losging und so weiter. Und dann haben wir 2024 dann das Crowdfunding gemacht, wo wir sozusagen so weit waren. Wir haben Proof of Concept. Genau, und 2025, letztes Jahr, dann im Sommer, das tatsächlich ausgeliefert.
5: Jetzt kommt eigentlich die Frage, wo sehen Sie sich in 5 Jahren oder so ähnlich? Ne? So, sowas in der Richtung?
6: Na, mich hätte noch mal interessiert, wo sehen Sie sich in 5 Jahren? Das sind die Forschungsgesprächsfrage. aber mich würde interessieren, wo ihr das ganze Zeug herstellt oder wo hergestellt wird.
7: Das machen wir bei uns in Dresden tatsächlich. Wir haben also die Parts. Wir können natürlich keine Aluminium-Spritzgussteile selber herstellen, da brauchen wir eine riesige Factory, die kaufen wir zu. Aber die Endmontage, die machen wir selber bei uns in Dresden. Wir haben da einfach ein paar Friends, vor allem Studis halt, für ein paar Wochen auf Stundenbasis mit reingeholt, die uns bei der Produktion geholfen haben. Und da haben wir letztes Jahr 2x2 Wochen Produktionsworkshop gemacht und dann einige 100 Units gebaut.
6: Genau. Neu ist sozusagen, dass es jetzt das Produkt zu kaufen gibt.
7: Genau. Wir waren auch schon die letzten Jahre da, haben da immer aktuellen Prototypen vorgestellt. Letztes Jahr hatten wir dann erstmal das Pre-Order zu Superbooth. Da haben wir das erste Mal sozusagen gesagt, okay, Leute, ihr könnt das vorbestellen und dann im Sommer irgendwann werden wir es rausschicken. Und jetzt sind wir das erste Mal da und es gibt tatsächlich, wir haben einen Online-Shop, wo man das Teil kaufen kann und das ist schon sehr spannend.
6: Seid ihr schon sold out?
7: Nee, sold out nicht. Wir haben letztes Jahr, wie gesagt, relativ viel vorproduziert, sodass wir gerade eigentlich einen ganz guten Lagerbestand haben. Ja.
5: Aber wenn so ein Produkt serienreif ist, wie du es gerade beschreibst, wo gehen jetzt die nächsten Schritte hin? Also was wäre sozusagen der nächste Schritt oder was interessiert dich euch als nächstes?
7: Naja, also wir haben so ein paar Ideen für neue Produkte, da kann ich jetzt nichts detailliert zu sagen, aber wir haben auf jeden Fall ein paar coole Ideen. Aktuell machen wir noch nicht so mega viel Entwicklung, weil wir sind ein kleines Team, wir sind 3 Leute und wir haben gerade alle Hände voll zu tun mit Marketing, Vertrieb, diese ganze laufenden Sachen, die man so machen muss. Also ich bin ja eigentlich Entwickler, ich mache gerade hauptsächlich Artist Relations, Marketing, Social Media und so, weil das halt irgendjemand machen muss. Und es macht mir auch Spaß. Ich finde es auch gerade, ist auch gerade das Coole, in so einer kleinen Firma zu arbeiten, dass man eben auch mal Bereiche macht, die man sonst nie machen würde in einer großen Firma und einfach mal was komplett anderes macht, ja, und das einfach mal kennenlernen kann.
5: Stichwort Feierabend.
6: Ja, mich würde natürlich interessieren, und wahrscheinlich die Hörerin auch, was kosten so ein Gerät?
7: Wir haben gerade einen Superbooth-Discount, da kostet es 349, sonst 389.
6: Okay, und kann man online bestellen?
7: Genau, in unserem Shop.
6: Auf der Messe wird ja nichts verkauft.
7: Genau, in unserem Shop, aber es gibt halt einen Code Superbooth26, mit dem man dann den Discount bekommt, aber genau, sonst ganz normal.
6: Ansonsten, ihr seid hier in der Monsterhalle, wo man audiovisuell überfordert wird. Da könnt ihr auch gerne hinkommen. Wie ist Die Koordinaten, wie beschreibt ihr den, wo der Stand ist?
7: Wir sind in der Halle hinten rechts. Also wenn man reinkommt, muss man einmal diagonal durchlaufen.
6: Du sagst jetzt hier irgendwie die Booth. E5.
7: Ich hab keine Ahnung, was das für eine Nummer ist.
5: Also das ist die große Turnhalle direkt am Radio.
7: Genau.
5: An der Wiese.
7: Und hinten im Headphones-Only-Bereich, das ist tatsächlich, ich bin sehr froh über diesen Headphones-Only-Bereich, weil dieses Jahr das erste Mal, bei uns nutzen die Leute eh nur Kopfhörer, weil niemand will sich die Blöße geben, sein schlechtes Drumming über die Lautsprecher zu hören. Das war auch die letzten Jahre schon so und dieses Jahr ist dadurch einfach alles rundherum ein bisschen ruhiger, das ist sehr entspannt.
6: Was interessiert dich selber auf der Messe, was guckst du dir an, außer wenn du mal Zeit hast, von deinem Stand wegzukommen?
7: Ich guck so vor allem ein bisschen, was neu ist. Eine ziemlich coole Sache bei Bustle Instruments, bei denen ich auch vorher gearbeitet habe. Die haben heute ein neues Instrument released, das Kalimba, so ein kleines E-Kalimba. Ich bin sehr happy, dass sie das jetzt released haben. Ich habe auch Beta-Testing für die gemacht. Also ich habe das Teil auch zu Hause, das schon getestet. Das ist ein richtig, richtig cooles Instrument. Bin sehr excited. Ich hoffe, deren Crowdfunding läuft gut dafür und fieber da auch ein bisschen mit, weil das sind auch sehr liebe Menschen, die ich sehr mag. Ich freue mich immer, die Leute wiederzusehen. Generell auf der Superbooth freue ich mich vor allem immer, Leute wiederzusehen. Ich bin auch befreundet mit den Leuten von Instruo. Der Jason von Instruo, der ist auch Beta-Tester für den Drumbeam gewesen. Er ist selber Drummer und nutzt das auch in seinem Live-Set, wo er dann so Schlagzeug spielt und dazu so ein riesen Modularsystem hat, was dazu läuft. Genau, ich finde auch M8 wollte ich auch nochmal auschecken, wenn die wieder da sind. Ich weiß es nicht so genau. Mit den Kork Berlin Leuten wollte ich mal quatschen, was die so jetzt machen. Ja, viele Sachen, die interessant sind.
6: Ja. Genau, das wäre auch noch eine Frage gewesen. Gibt es irgendwie prominente Namen, die man droppen kann, die auf eurem Tool spielen?
7: Ja, auf jeden Fall. Also
6: mach mal ein bisschen Werbung hier.
7: ich weiß nicht, ob euch Jojo Meyer was sagt. Der ist, glaube ich, außerhalb der Schlagzeugwelt nicht so bekannt, aber der ist eine absolute Schlagzeug-Koryphäe. Der ist wirklich, also jeder Drummer kennt den, mein ehemaliger Mitbewohner.
6: Ich sehe, wie die ganzen Drummer jetzt alle nicken am
7: genau.
6: Radio.
7: Jojo Meyer. Den haben wir dabei, das ist richtig stark. Wir haben auch Acts wie Großstadtgeflüster, falls die euch was sagen. So deutsche Popband, die haben den jetzt neu live dabei. Milky Chance, der Drummer, hat einen Drumbeam. Ja, muss ich nochmal länger drüber nachdenken. Wir haben wirklich sehr, sehr viele Artists auch. Stickman Project aus UK, die machen so genau das, was wir im Prinzip auch machen, so Drumming mit Lightshow. Und die bauen jetzt ihr Live-Set auf den Drumbeam um. Roams aus Kanada, die machen so Live-Elektro. Wir haben richtig viele coole Artists dabei und das ist ja auch gerade ein bisschen mein Job, mit denen so zu kommunizieren und es macht auch echt viel Spaß. Wir haben jetzt auch öfter mal Angeboten bekommen, Gästeliste zu bekommen bei irgendwelchen Konzerten, wenn Artists auf Tour sind, das ist bei Großstadtgeflüster, bei Roams. Das ist auch immer sehr cool, das dann so wahrzunehmen.
6: Cool. Also Flori, ich wünsche dir und euch, eurem Team, alles Gute mit dem, sag mal nochmal, wie es heißt, Drumbeam?
7: Drumbeam, ja.
6: Drumbeam. Die Company heißt AFK, Away From Keyboard. Ihr findet sie auf der Superbooth und ja, schön, dass du da warst. Wir sehen uns nächstes Jahr oder wir sind sowieso nächsten Tage. Wir sind noch bis Samstag hier und ihr auch. Ich wünsche euch, dass sie durch die Decke gehen.
7: Danke.
6: Die Sales und ja, mach's
7: danke
6: gut.
7: Euch, danke für das Interview und falls es euch interessiert, guckt auch auf unseren Socials vorbei, Instagram, TikTok, dies, das. Danke.
6: Mach's gut.
7: Schönen Tag noch. Ciao.

Weiter geht's hier mit Musik von der Superbooth. Robot Man Machine ist das. Das ist eigentlich Rob Ellis. Der ist nämlich mal wieder auf der Bühne. Er springt für jemanden ein wegen einer kurzfristigen Absage. Bewegt sich zwischen Electro, Acid, Synthwave und Techno. Hat ein eigenes entwickeltes modulares Setup und erforscht damit die Möglichkeiten von hardwarebasierter Dance Music. Sein Ziel ist es, die Welten der Hardware-Performance und der Clubkultur zusammenzubringen. Naja, versuchen kann man es immer. Ja.

0: to play Airplane and Spaceship. Musician Iceland, Airplane and Spaceship. I guess I will find it like this also.
1: Okay, we have another title from diesem Projekt. Raumschiffe, Flugzeuge und alle anderen Fahrzeuge dieser Welt. Wir hören nochmal einen Track.
2: Luftschifffahrt.
0: Luftschifffahrt?
2: Ja.
0: Yeah. Is that like...
2: This is all everything like, that flies.
0: Oh, yeah.
2: In German.
1: Wir hören nochmal einen Track von der Künstlerin, die hier gerade bei uns zu Gast ist.

Okay, jetzt machen wir mal wieder ein bisschen Live-Musik von der Superbooth. Das ist Rod Hutt und Lady Starlight, die live auf der Seebühne zusammentreffen. Und da verschieben sich die Erwartungen, bekannt für rohe, hardwarebasierte Live-Performance beziehungsweise für tiefen, treibenden Berliner Techno, bewegt sich diese Zusammenarbeit bewusst jenseits ihrer gewohnten Dancefloor-Dynamiken und schlägt unerwartete Richtungen ein.

0: Jetzt haben wir Alexander Spree in unserem mobilen Studio, auch bekannt unter dem Künstlernamen Dr. Spree. Ist ein in Berlin ansässiger Techno-Musiker, Produzent und Content-Creator. Er zeichnet sich durch die Verbindung seiner klassischen Klarinettenausbildung mit elektronischer Musik aus. Herr Spree ist insbesondere für seine Arbeit im Bereich Modular-Techno und Doorless-Production bekannt, also ohne Computer Musik machen. Darüber hinaus betreibt er einen populären YouTube-Channel und ist Teil des Projekts Chaosmology.
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6: Ihr hört Super Radio von der Super Booth live aus dem Pionierpalast und wir haben jetzt hier im Studio einen sehr geschätzten Gast, nämlich Dr. Alexander Spree. Alex?
7: Radiokollege.
6: Radiokollege. Ja. Und ein Artist der diesjährigen Superboost. Du spielst am Sonnabend auf der Strandbühne, machst eine Lecture.
8: Genau, Lecture Performance.
6: Alle, die das heißt, Dr. Alex Spree kennen, wissen, Lecture ist genau sein Ding.
8: Richtig, ich lecture gerne, zu Hause darf ich nicht. Deswegen mache ich das draußen immer, weißt du? Meine Kinder wollen nicht von mir Ansagen kriegen, aber dann denke ich mir, na gut, da gibt es ja noch andere.
7: Naja, Alexander Spree ist ja nicht nur Musiker, du bist ja auch mittlerweile auch Influencer, oder?
8: Sagt man so.
7: Na, weiß ich nicht, aber du hast auf jeden Fall eine extreme Followerschaft.
8: Stimmt, ja. Ich bin selber überrascht. Ich weiß auch gar nicht, kann ich gar nicht einschätzen. Genau, weil das ist ja heutzutage, was ist das schon, weißt du?
7: Wirst du manchmal auf der Straße angesprochen?
8: Ja. Ja. Im Baumarkt, im Café und ich weiß immer nicht. Ich bin ja selber eigentlich wirklich, mag vielleicht nicht so rüberkommen, aber ich bin sehr, sehr schüchtern. Ich bin immer noch heute,
6: kommt kaum rüber.
8: Weil schon, ich weiß, das ist eine Übersprungshandlung. Deswegen mache ich nach außen immer diese unfassbare, habe ich so gelernt für mich. Das ist wie so ein Empower-Ding.
6: Aber das ist eine schöne Überleitung. Wir haben gerade vorhin eine Musik gehört und zwar die isländische Mucke, die gerade lief. Da hast du gesagt, das ist eine Musik, die sehr liebevoll hergestellt wurde und du kannst erkennen, wenn du eine Musik hörst, besonders wenn die mit diesen Bausätzen agiert oder elektronisch hergestellt ist, dass die gut gemacht ist.
8: Ja.
6: Beschreibt unseren Hörern und Hörern mal, woran erkennt man das?
8: Genau, also gut ist jetzt eher in dem Sinne, ich meine nicht so gut im Sinne von fein, hast du gut gemacht, sondern eher so in dem Sinne von jemand hat für das, was er da tut, Liebe. Ja, Liebe ist immer so ein Wort, was so, Liebe ist ja überall der Wahl. Timmy hat ja auch Liebe bekommen, da haben sie dann einfach die Leiche, den gleichen Kadaver in die Nordsee. Ja, von wegen. Liebe ist
7: ich habe mich schon gefragt, wann das erste Mal der Wahl.
8: Ganz schlimm, ganz schlimm, ganz schlimm. Schrecklich. Aber Liebe ist im Sinne von Hingabe, das war ein Wort, was du benutzt hast, genau, ja, das meine ich. Ja. Oder auch, besser gesagt, für mich ist die Musik und auch die Klänge und überhaupt auch das ganze Medium, was man so hören kann und was von Menschen sozusagen dann in das, was sie sich so selber vorstellen, in ihre Struktur gebracht wird, ja. Das ist für mich ein Heiligtum. Das ist heilig. Und man kann die falschen Propheten sozusagen, ja, die kann man hören. Ich kann die hören. Ich kann hören, wenn jemand einfach einen Knopf anmacht an der Maschine, dann läuft das so. Nichts dagegen einzuwenden. Ich finde wunderbar, macht ja Spaß, aber trotzdem macht dann das die Maschine. Oder ich habe irgendwelche Loops in meiner DAW und mache die hintereinander weg und toll, und dann Copy-Paste kommt der Refrain nochmal. Das ist für mich, das kann sehr gut sein, aber das ist für mich keine Hingabe für das Ding. Ich kann hören, ich bilde mir das ein, dass ich hören kann, wenn jemand sein Material, mit dem er da arbeitet, selbst wenn es nur ein Klang ist, den er irgendwie, ich höre, dass der den gemacht hat und wie der den gemacht hat, das mit Hingabe tut. Und mit Liebe, weißt du? Und
7: vielleicht muss man dazu sagen, also ich meine, du bist ja ausgebildeter Musiker, klassisch ausgebildeter Musiker, du hast lange in Einzelunterricht in Instrument gelernt. Liegt es vielleicht daran, dass du einfach mehr hörst als wir, Ungebildeten oder ich?
8: Gar nicht, auf gar keinen Fall. Ich bin sogar mir sehr, sehr sicher, dass gerade du zum Beispiel, großer Musikliebhaber und wir reden ja viel über Platten, über Sounds, dass du sehr, sehr, sehr, sehr gut erkennst, was jemand, wie jemand, was jemand, oder zumindest einfach so vom Gefühl. Ich kenne sehr, sehr viele klassische Musiker, ganze Orchester, die nicht wissen, was geil ist und was nicht geil ist. Ja, zum Beispiel Potsdam-Babelsberg. Supergeiles Orchester, weltberühmt mittlerweile, weil sie ein Filmorchester sind. Die machen manchmal so Formate, wo sie dann elektronische Künstler mit einladen oder irgendwelche Pop-Duos. Und da gibt's dann so Gespräche in der Pause, wo wir uns dann unterhalten, wie die das fanden. Und die sind ganz begeistert von Quatsch. Weil ich denke, was war denn das? Das war doch Pillepalle. Und andere Sachen, die total gut sind, da sagen die dann, oh nee, das ist doch Techno oder so. Was soll das sein? Also da, die denken, Techno ist Helene Fischer mit einem Bums drunter, weißt du? Das ist natürlich nicht Bumsmusik. Techno ist halt ein Sammelbegriff für elektronische Musik, die den Approach hat, dass man darauf tanzt oder sich zu vereinigen damit und so weiter. Also das ist zum Beispiel auch so ein Thema, weil ich habe ja einen riesen Spagat von der klassischen Musik, die ich total feiere, und ich kann meinen Techno-Leuten natürlich nicht Lacrimosa vorspielen, ja? Ich kann ihn nicht vorspielen, weil ich immer weinen muss, jedes Mal. Und dann spiele ich ihnen Lacrimosa vor, das Requiem von Mozart, dieses eine Stück, oder Agnes Dei, alles unfassbare Musik, so eine Musik, ja? Und diese die wollen dann rausgehen oder so. Und auf der anderen Seite hast du dann die klassischen Musiker, den will ich dann meinen Bums vorspielen und sagen, hey, guck doch mal, oh, das ist nicht. Und dann sagen die dann, das ist keine Musik, das ist doch hier Bums. Weißt du, und dann da bin ich immer am Verzweifeln.
7: Kann man das lernen? Kann man das also sozusagen diese Art von Empathie für oder dieses Hören von Musik?
8: Dann, wenn man, muss man es wieder lernen, denn wir können das alle schon. Wir haben das alle als Kinder, bin ganz fest davon überzeugt, weil ich auch viel mit Kindern arbeite und selber auch ganz viele Kinder habe. Ja, aber auch mit Kindern Sachen mache und so. Formate, auch musikalische Formate, aber auch andere Geschichten. Also so auch Kinder, die vielleicht ein bisschen Probleme haben, autistisch sind oder so. Und die haben das. Und wir nehmen ihnen das konsequent weg. Wir Erwachsenen erzählen ihnen den ganzen möglichen Quatsch, was so sein muss oder so sein muss und dann soll es so sein. Und dadurch geht das verloren, was wir eigentlich haben. Und wenn du das aber schaffst, dir das zu bewahren, dann musst du dir das nicht wieder neu beibringen, sozusagen. Also man kann das nicht lernen. Das ist da. Das ist natürlich da. Denke ich mal. Bei den allermeisten Menschen. Vielleicht bei einigen wenigen nicht. Aber Musik ist genau sowas. Da muss man, wenn man es schafft, sich hinzugeben. Und ohne Urteil und ohne irgendwelche, sagen wir mal, Pläne und Strukturen, die man vorher gelernt hat, da reinzugehen, dann haben wir das alle, dann können wir uns alle einig sein. Und wenn du das nicht kannst, dann trinkst du einfach ihn.
6: Apropos, du bist ja in deinen Formaten, die du öffentlich präsentierst, da sieht man dich in deinem Studio meistens performen und du beschränkst dich dann meistens auf eine Soundmaschine, auf eine Soundquelle oder auf ein Thema. Und wir haben dich letztes Jahr möglicherweise an so einem positiven Kipppunkt erlebt. Du hast live gespielt in Waldkater, heißt glaube ich die Kneipe hier. Und da ist was passiert, was ich dort so bei der Superboost noch nicht erlebt habe. Du hast so eine hohe Kurve gefahren in deinem Set, was du gespielt hast, und hast innerhalb von ganz kurzer Zeit so einen mega positiven Vibe da reingebracht. Das ist ja immer dominiert von alle stehen an nach Bier und irgendwie drängeln, schubsen, viel Rauch und so. Und auf einmal ging so eine Energie los, und das hast du ja auch am Publikum gesehen, wie die da abgegangen sind. Was hast du da gemacht? Weil ich habe das als wie so ein, dass irgendwas passiert. Und seitdem erleben wir deinen kometenhaften Flug durch die Landschaft.
8: Ja, also was ich schon immer versuche eigentlich, auch schon seit langer, langer Zeit, ich spiele ja auch live, selbst mit diesem elektronischen Zeug und Elektro-Techno-Sachen, schon sehr lange, also seit 25 Jahren oder fast 30 Jahre mit Drum and Bass Zeugs und Punk in der Band und alles Mögliche. Und was wir immer versucht haben, was mir immer sehr, sehr wichtig war, ist, sich sozusagen mit der Musik selbst in eine, in so eine Trance oder in, sagen wir mal, in so, die Musik hat ganz viel Informationen für dich, ja, die selber, dieses Material, das bringt dir was, wenn du dich darauf einlässt. Dazu ist wichtig, dass man hören möchte, das, man muss sich sozusagen so aufmachen. Und das habe ich eigentlich ein bisschen fast schon perfektioniert. Das ist jetzt kein schönes Wort, aber also du, und die sitzt sich aufzumachen, da muss ich selber gar nicht mehr machen. Dann passieren Sachen und ich mache dann wie auf Autopilot. Ich fange dann an, ich muss mein Instrumentarium irgendwie beherrschen. Und das kann ich, weil ich sehr, sehr viele Stunden damit verbringe. Ja, ohne jetzt irgendeinen Plan oder ein Konzept, sondern einfach nur, ich spiele die ganze Zeit. Die ganze Zeit wie jemand, der mit Lego, wie ein Kind, was mit Lego irgendwas zusammenbaut, was ja nicht so sein soll. Da muss noch ein Stein ran und da muss, und dann habe ich irgendwas erfunden gerade. Ja, oder wie ein bildender Künstler vielleicht. Ich kann mir gut vorstellen, dass in der bildenden Kunst dieses Konzept des freien Arbeitens, ja, wo dann plötzlich das Material selbst und auch das Thema selbst dich irgendwie übernimmt. Da gibt es ja diese von Kippenberger, glaube ich, dieses wunderschöne Bild, höhere Mächte befahlen, oben links, roten Punkt, ja, zum Beispiel. Und so ist es in der Musik genauso. Also und vor allem als performender Künstler ist es manchmal sehr schwierig, weil du denkst, die Leute erwarten irgendwas und du musst abliefern oder so, ja, wie so ein Dienstleister. Aber das ist nicht der Fall. Ganz im Gegenteil. Natürlich kann ich diese Denkweise gut verstehen und dann kommt man vielleicht in so eine Angstsituation, wo man sagt, ich muss alles vorbereitet haben und alles genau machen. Aber selbst in der klassischen Musik, daher kenne ich das nämlich auch, gerade da die Musikalität und auch dieser magische Moment, von dem du vielleicht so ein bisschen gesprochen hast, der findet dann statt, wenn man das Terrain verlässt der Sicherheit und sich darauf einlässt, wirklich zu musizieren. Also der Musik den Raum zu geben, mit dir zu kommunizieren und dann bist du irgendwie wie so ein Medium nur noch. Und dadurch entstehen so Sachen. Aber das haben auch sogar DJs. Es gibt DJs, die mit Platten, mit Vinylschallplatten auflegen und in ihrem Set genau diese Magie erreichen. Nicht, weil sie irgendwie einen festen Plan haben mit einer Playlist oder sonst irgendwie, sondern weil die plötzlich spüren, oh nein, ich muss die Platte, warte mal kurz. Und dann fangen die an, in ihrem Plattenkoffer zu sammeln, zu widdeln und im letzten Moment noch. Und dann ist dieser Moment, den kennen wir ja irgendwie alle. Und das ist so was für mich ein Haupt, das Grundprinzip ist. Auch für
7: wie oft erreichst du diesen Punkt?
8: Also ich würde mal fast sagen, in letzter Zeit, vielleicht in 8 von 10 Fällen, weil ich das auch mir so extra ganz bewusst frei lasse. Das erfordert natürlich auch ein bisschen Angstüberwindung, weil ich habe ja auch Angst, ja, dass was schief geht und so weiter. Aber dann denke ich mir mal, wir sind ja alle irgendwie Menschen und gekackt drauf. Ja.
7: Hat mir auch mal wenn man deinen Vlog oder wie das heißt oder deinen Beiträgen folgt und wenn man dich kennt, weiß man, dass du dein Instrumentarium extrem gut im Griff hast. Ich glaube, du bist einer der versiertesten Artists, die ich kenne mit im Bereich modulares Synthesizer und einfach auch du in kannst
6: Kombination ja, mit Kommunikation und mit
7: ja und einfach zu wissen, was man tut. Also nicht irgendwie zufällig an einem Filter zu drehen und eine gute Stelle zu haben, sondern du weißt ja sehr genau, was du machst und du weißt genau, wie du da hinkommst. Deshalb die Frage, wenn du sagst, irgendwie, also diesen Moment zu erreichen, wo man sich selber überrascht oder wo man sicheres Terrain verlässt, der ist ja, je mehr man weiß, umso schwieriger eigentlich zu erreichen, oder? Ja,
8: also ich denke mal, das Instrument zu beherrschen, das kenne ich aus meiner klassischen Ausbildung im Prinzip. Da geht es darum, das ist auch wieder so eine zweischneidige Sache, ne? Man macht ja sehr viel Technik. Wenn du ein Instrument lernst, Klavier oder Geige, richtig, richtig krass. Und bei mir war es dann erst Klavier, dann Klarinette. Klarinette hat ja nur eine Stimme, viel leichter.
7: Klar, das wissen ja alle
8: hier. Genau, also Klavier hat ja, weiß ich nicht.
7: Klarinette ist ja die Blockflöte unter den...
8: Oh, pass auf, ich komme gleich rüber. Ja, Klarinette. Aber und da bist du die ganze Zeit am Körperbeherrschung und Muskelgedächtnis und so diese Dinge, die sich einschleifen durch ganz viel Wiederholung und so weiter. Und das ist dann etwas, was du natürlich dann wie im Schlaf beherrschst. Und dazu zählt natürlich, dass man sein Instrument auch die ganze Zeit spielt und spielt und spielt und spielt und spielt. Und das mache ich halt auch ganz bewusst. Du kannst auch, es gibt Leute, die haben Modularsystem 10 Jahre, die haben viel länger als ich und wissen manche Sachen aber gar nicht, wie die gehen, weil die sozusagen vielleicht sich nicht genug trauen, alles über den Haufen zu werfen und immer nur zu experimentieren, weil du hast vielleicht mal was Schönes gefunden und denkst, oh Mann, ist das schön und willst es nicht mehr aufgeben. Aber du musst es eben aufgeben, damit du immer wieder was Schönes, und wenn du, je öfter du was Schönes findest, und so, dann weißt du selber, dass du das kannst. Und dadurch wird es dann immer mehr. Das ist wie ein Schlagzeuger. Da ist meine Snare, da ist meine Bassdrum, hier sind meine Hi-Hat-Figuren. Die habe ich natürlich, weil ich sie 100.000 Mal gespielt habe, weiß ich, wie ich die machen muss. Und dann kann ich anfangen zu musizieren. Oder total dilettantisch, das ist die andere Seite der Medaille, das geht nämlich auch, finde ich total gut, wie Kinder. Ja, dass man einfach nur ausprobiert und sich darauf einlässt, was passiert. Auch das kann wunderbare, schöne Performances sein, ja.
7: Wir hatten letztens die Diskussion im Radio, ob es eine Hornsektion oder die Brass-Sektion ist und die Flöten werden zur Hornsektion gezählt. Horns.
8: Wer hat das nicht gesagt?
7: Das hat der Flötist von Aerobic gesagt.
8: Aerobic oder Aerobic?
7: Aerobic.
8: Oh.
7: Und der Flötist und Musiker, der mit The Offline auch auf Tour ist. Der Name ist Kim, ja, krieg jetzt nicht zusammen.
8: Also ich würde ja Horn, guck mal, Horn, was ist ein Horn? Horn ist das, was der Feuerwehrwagen hier, der hat ein Horn. Und so klingt halt auch, klingen die Horns auch im Ensemble. Und Brass ist also Posaune, Trompete.
7: Brass ist Blech.
8: Also Brassband zum Beispiel. Es könnte sein, dass eine Klarinette da mitspielt, weil die im oberen Klarinregister ganz hoch aus dem Dixieland sozusagen. Da kennt man das, da spielt ab und zu mal eine Klarinette mit. Aber es ist eigentlich nur Blech. Klarinette ist natürlich ein Holzblasinstrument. Und zwar nicht, weil es aus Holz ist. Ist es zwar. Aber zum Beispiel das Saxophon ist ja komplett aus Blech, ist aber auch ein Holzblasinstrument. Genau. Weil die Tonerzeugung, die Klangerzeugung, ja, im Mundstück, die besteht aus einem Rohrblatt oder bei einer Oboe aus Doppelrohrblatt, vergott, alle diese Klangerzeugung, die bestimmt dann am Ende, ob es ein Holzblas oder ein Blechblasinstrument ist. Aber im letzten, oh, völlig wurscht, manche Leute kommen zu mir, geile Flöte gespielt wieder und so, ja, ja, halt gemacht und so weiter. Und Clarino heißt eigentlich, Klarinette heißt eigentlich kleine Trompete, übersetzt. Clarin, und dieses Clarino ist diese Trompete eigentlich. Naja, kann ich mit leben.
6: Mhm. Hast du mitgeschrieben, Thomas? Hast du dir Notizen gemacht, dass wir das nicht vergessen?
7: Ja, ja, natürlich.
8: Immer schön Notizen machen. Weißt du, früher bei der Stasi, da musste man das alles aufschreiben. Heute können wir ja theoretisch hier einfach alles im Handy. Was hast du denn aufgeschrieben?
6: Na, wir wissen jetzt, dass Clarino, dass die Klarinette ein kleines Klavier ist.
8: Kleines Mini-Trompete.
7: Mini-Trompete.
8: Ja.
7: Ja. Wir hören übrigens gerade hier von der Seebühne gerade Volker Massaker Orchester.
8: Wow.
7: Rüberballern.
6: Ja, das hören wir unter unseren Kopfhörern, aber das hören möglicherweise die Hörer und Hörer im Radio nicht, weil ich habe beim letzten Mal auch gedacht, dass dieser Lärm von der Bühne nebenan.
7: Können wir einfach sagen, wir können einfach beschreiben, was wir hören.
6: Ja, was hörst du denn, lieber Thomas? Ein rhythmisches?
7: Ein
6: dummiges?
7: Also so energetisch.
8: Energetisches Massaker.
7: Sehr gut. Ja. Alex, was guckst du dir auf der Messe an? Also wenn du bist jetzt am Samstag, bist du selber im Einsatz. Ja. Und zwar habe ich gesehen, 11 Uhr.
8: Um 11 Uhr gleich den Opener. Aber schön viel Zeit zum Aufbauen vorher.
7: Und
8: weil
7: zwar
8: ich mache nämlich
7: am Strand, ne?
8: Auf der Strandbühne. Das heißt, ich baue mein Zeug auf. Einfach nur. Ich baue einfach mein Zeug auf.
6: Und kommentierst
8: das. Was ich da aufbaue, stecke ein Kabel rein und sage, jetzt habe ich ein Kabel rein, hört mal kurz, dann macht's knack, knack, knack. Also ich habe sozusagen überhaupt keinen Stress.
6: Und sag mal, für alle, die nicht dabei sein können, läuft dann da auch eine Kamera, dass man das später wieder im Internet sehen kann?
8: Ich hoffe mal, ja. Ich bin selber da sehr, sehr, sehr schlecht. Ich habe schon jetzt jemanden, der sagt, der würde das machen. Aber ich bin da sehr, sehr schlecht drin. Wenn wir sowas gemacht haben mit Kamera und Aufnahme vom Pult und so, immer vergessen, auf Rekord zu drücken oder die Kabel nicht drin gemacht oder die Batterie war alle. Jedes Mal, es gibt ganz wenig Dokumente von, wenn wir draußen spielen. Dabei haben wir so viel draußen gespielt, auch mit Movi, mit diesem Chaosmologie-Projekt.
6: Darüber haben wir noch gar nicht gesprochen. Wie geht's den Chaosmologen eigentlich?
8: Naja, wir labern die ganze Zeit. Wir sind so richtig Laber-Leute. Wir labern. Andere machen, aber wir labern. Wir planen die ganze
7: Zeit. Gar nicht.
8: Ne? Wir planen immer unser Leben. Ja, und unsere Projekte. Wir haben so geile Sachen. Wir haben ja auch schon Schubert, die Kindertotenlieder vertont mit Gitarre, Klarinette und Elektronik. Also so richtig kranke Zeug. Movi ist ja Stockhausen-Experte. Deswegen haben wir natürlich viele Konzepte uns überlegt. Und jetzt haben wir so ein Planetenprojekt gerade. Da gibt's natürlich auch ein Konzept drüber, wo wir die dann aufführen wollen und so weiter und so fort. Ah, vielleicht machen wir ja auch nochmal zusammen eine Platte.
6: Ja, ja Mensch, übrigens, Summe. Apropos Platte, bei mir liegt jetzt auf Schüttelreim von Summe 1a. Thomas, was hast du?
7: Ich hätte was artfremdet, ich hätte jetzt mal was
8: Mozart
7: gespielt. Aber mich würde noch mal interessieren von Alexander Spree, was er sich auf der Superboost anguckt oder was dir irgendwie aufgefallen ist oder was du, gehst du überhaupt noch zu den Ausstellungen
8: und ja. Sachen an? Ich hab's vor und dann bleibe ich immer irgendwo hängen, wegen der Laberei natürlich.
7: Ja.
8: Und dann fangen wir auch irgendwann an, Bier zu trinken und dann ist das alle, dann muss man sich einen neuen holen, dann stellt sich wieder an und so. Die Zeit geht
7: jenseits von Bier trinken, gibt es irgendwas, was dich interessiert?
8: Diesmal, ich will zu Oxy mal rübergehen, diese Sequenzer-Leute, finde ich super interessant, was die machen, weil ich habe immer gestruggelt mit Sequenzern, wirklich krass, weil ich brauche Zeug für live. Deswegen habe ich natürlich Module, mit denen ich das immer mache, so kann ich direkt ran. Und diese Hardware-Sequenzer sind immer schwierig, aber das ist ein... Also ich will jetzt keine Werbung machen für irgendwelche Leute, aber die haben jetzt eine neue Firmware, glaube ich.
7: Warum nicht Werbung, wenn die ganze Superboost ist eine einzige?
8: Ja, das stimmt, das ist ja eine Messe eigentlich, weil das vergisst man immer, weil hier so viele Musiker rumspringen und so viele kreative Menschen und Radioleute und Verrückte und Durchgeknallte, kommt man sich immer so vor wie auf so einem Festival oder so. Aber eigentlich ist es ja eine Industriemesse, war, oder?
7: Naja, Industrie würde ich jetzt nicht sagen, aber es ist eine Messe von Herstellern für Anwender. Also schön ist, dass man ja hier die kleinen Companies. Dass man mit den Entwicklern ins Gespräch kommt und so weiter.
8: Also. Absolut. Und das passiert natürlich dann auch. Also ich habe nämlich auch so ein paar Sachen, wo ich mir was wünschen würde wollen.
7: Ja.
8: Und dann will ich mal fragen, ich denke, das haben die jetzt wahrscheinlich sowieso gemacht. Bin mir sicher, in der neuen Firmware wird genau das kommen, wo ich dachte, na, das müsste man eigentlich, das kann ja das Ding alles. Man muss nur ein bisschen rumprogrammieren.
7: Ja.
8: Ja, und das ist das Einzige, was ich mir direkt vorgenommen habe. Und ansonsten schöne Gespräche mit euch und mit Gero und mit all den Polen, die hier rumrennen.
7: Und du bist wie jedes Jahr, bist du mit dem Camper auf dem Parkplatz und eigentlich bist du 24/7 auf der Messe. Ist Movi auch da?
8: Movi kommt nachher, der muss heute noch arbeiten. Und der kommt dann abends, wenn es wieder ein bisschen leerer wird auf dem Parkplatz, dann können wir uns schön zusammenstellen und dann wird der Grill rausgepackt und die Boombox und Modularsystem ran.
7: Wir hören ein bisschen Musik. Alle, die Alexander Spree in Aktion erleben wollen, sehen ihn am Samstag, 11 Uhr an der Strandbühne.
8: Genau.
7: Da könnt ihr ihn labern und musizieren.
8: Richtig.
7: Alles
8: können wir auch mit so, auf die Bühne so kommen, mal kicken, was ich mache. Ich erkläre alles. Ich sage euch, warum die Bassdrum so geil klingt.
7: Und wir hören nochmal jetzt Musik und dann haben wir neue Gäste. Oder Jero? Haben wir Gäste oder wer?
5: Ist mein Mikro offen? Wir haben gerade die Technik gewechselt. Ich hoffe, man hört es nicht im Radio.
7: Was? Wie? Ihr habt die Technik gewechselt? Achso, der Mann am Pult, meinst du? Den haben wir gewechselt.
5: Genau, aber du darfst noch Musik spielen.
8: Klingt sehr gut.
5: Was hat sie mich gefragt?
7: Ich wollte wissen, was danach kommt, nach Alexander Spree, was bei uns im Programm folgt sozusagen.
5: Na, nichts im Radio. Ihr müsst hierher kommen. Dann trefft ihr alle.
7: Na, Gene ist da. Gene wird einen Schwank erzählen.
5: Warte mal, ich muss ihm ein Mikro...
8: Ich bedanke mich.
9: Jetzt bin ich da. Ein wunderfröhliches
7: Moin.
8: Ich muss mich noch bedanken.
5: Uns. Genau.
7: Wann noch?
5: Ich habe nicht zugehört.
7: Wann sehen wir uns heute Abend?
8: Wir sehen uns sowieso. Ich bin die ganze Zeit hier.
5: Nee, aber machst du noch irgendwie...
8: Danke. Ach so. Ja, auf dem Parkplatz. Ab 9. Danke dafür, dass ihr mich gehabt habt. Sagt man so auf Englisch,
7: was? Gehabt. Hau rein.
8: Thanks for having me. Ja. Ich sag's nochmal auf Bulgarisch. Ich sag's nochmal... Das bitte steht bei Bulgari, da?

Die zugrunde liegende Struktur von Kosmologie konstituiert sich aus sogenannten Veränderungsgraden. Die Idee von Veränderungsgraden geht zurück auf Karl-Heinz Stockhausen. Dabei wird von der Vorstellung ausgegangen, dass die Veränderung zwischen zwei Schallereignissen unterschiedlich groß sein kann. Die größtmögliche Veränderung bezeichnen wir als Veränderungsgrad 12, die geringste Veränderung als Veränderungsgrad 1. Der klangliche Verlauf ist dabei in insgesamt 12 klangliche Parameter unterteilt, wobei jeder dieser klanglichen Parameter durch Veränderungsgrade organisiert ist. Die Summe der Veränderungsgrade einer Teilstruktur, also eines Teilabschnitts der Komposition, entspricht bestimmten Werten aus der Fibonacci-Zahlenreihe, also unserer als Werk immanenten Weltformel, einer gedachten Zahlenreihe, die den Verlauf aller maßgeblichen Parameter regelt. Durch die unterschiedliche Veränderungsgraddichte der einzelnen Teilstrukturen beschreibt der Verlauf der Parameter also eine Dramaturgie, in der das Verhältnis des goldenen Schnitts aufgegriffen und verarbeitet wird.

So, jetzt haben wir wieder Zeit für ein bisschen Musik. Anna Z. und J. Manuel, die sind interdisziplinäre Künstler und ach, was weiß ich. Anne gibt Workshops zur modularen Synthese, Live-Performance und visuelle Kunst und ist Mitglied des Berliner Labels Stabandau 20. Und Johannes Wagner alias G. Manuel ist ein in Berlin ansässiger Produzent und Soundingenieur sowie auch Gründungsmitglied von Spandau 20.

0: So, Interviewzeit wieder mal. Julien Junge von der HFS Ernst Busch haben wir jetzt im Studio. Er ist ein kreativer Kopf, der sich als Konzepter und Entwickler für interaktive Medien einen Namen gemacht hat. Er ist total begeistert von der spannenden Verbindung zwischen digitaler Technologie, Handwerk, Animation und Sensorik sowie generativer Kunst und Musik.
1: Ohne Antenne kein Empfang. Damit fängt es an. In jeder Gruppe passiert das. Überall der Schmutz und alles so dieses tägliche Leben, das schiebt man am liebsten auf den anderen. Und das bringt so viel Diskussionen oft rein in das Studio, dass darüber oft die Musik vergessen wird. Wenn du aber mit dem Radio zusammen bist, gibt es diese Diskussion nie und du hast dich völlig auf die Musik zu konzentrieren. Und die Satelliten, die rauschen ja auch. Es ist toll, diese Spannung irgendwie zu erleben, diese Stille, die eine Spannung hat. Die ist nicht einfach nur Rauschen. Da spürst du, dass die Leute ja den Atem anhalten. Und das überträgt sich, selbst über das schlechteste Tonsystem, was man sich denken kann, selbst über Telefon. Verliebte Leute, die nichts miteinander reden und die hören nur den anderen auf der anderen Seite, wo nichts ist. Das ist eine spannende Stille. Und für sowas habe ich was übrig.
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5: Wir haben den nächsten Gast. Ich habe Julien Junge mitgebracht von der Hochschule für Musik und Schauspiel? Nee.
6: Hochschule für Schauspielkunst.
5: Für Schauspielkunst Ernst Busch in Berlin.
6: Genau.
5: Genau. Und ihr seid zum ersten Mal mit einem Stand hier auf der Superbooth?
6: Ja, genau.
5: Weil du bist dort als Dozent und Laborleiter.
6: Exakt, ja.
5: Ja,
6: vielen Dank, dass ich hier sein darf.
5: Sehr gerne.
6: Ich leite an unserer Hochschule für Schauspielkunst das Labor für Digitalität. Das ist ein Ort für all unsere Studierenden, um den Umgang mit digitalen Technologien auf der Bühne kennenzulernen. Und viele Studierenden wollen mit Video arbeiten, das heißt mit Live-Kamera und vorproduziertem Videomaterial. Und dazu haben wir ein Gerät entwickelt, ein Videomischer VM1. Und mit diesem Videomischer sind wir dieses Jahr auf der Superbooth vertreten, weil wir denken, dass dieser Videomischer auch eine sehr gute Möglichkeit ist, um ja das modulare Synthesizer-System mit Video zu erweitern, ja, eine Videoshow mit der Live-Musikshow zu steuern oder zu spielen, ja.
5: Du sagst modulare Synthesizer, das heißt, das ist auch im Eurorack-Format?
6: Es ist nicht im Eurorack-Format, es ist im Desktop-Format, aber wir sind gerade dran, die CV-Inputs dafür zu machen, sodass man eben ja über die Control-Voltage auch die Videoeffekte steuern kann. Und das Spannende an dem Projekt ist eben, dass es auf einem Raspberry Pi 5 basiert und Open Source ist. Das heißt, im Prinzip ist es dadurch sehr zugänglich für alle, dass man sich das Image, das heißt die Software für das Raspberry Pi, einfach runterladen kann.
5: Also die Software habt ihr nicht selber geschrieben, ihr habt jetzt die Hardware entwickelt. Nee, beides.
6: Genau, also die Hardware ist im Prinzip das Raspberry Pi. Das haben wir jetzt nicht entwickelt. Wir haben so ein schönes Interface noch dazu entwickelt, aber die Software ist von uns geschrieben, im Speziellen von meinem Kollegen Nils Zweiling, er ist Softwareentwickler aus Hamburg. Und ja, so haben wir das ganze Ding entwickelt.
5: Aber ist das jetzt ein Prototyp, den ihr vorstellt, oder das ist schon erhältlich im Handel?
6: Also erhältlich im Handel in dem Sinn, dass man es kostenlos runterladen kann. Ja, wir haben jetzt kein Produkt daraus gemacht. Da sind wir noch am Überlegen, ob das irgendwie für uns Sinn macht, das zu machen. Aber bislang ist es eben ein Projekt unserer Hochschule in Kooperation mit Nils Zweiling. Und das war eben, oder ist eine fantastische Möglichkeit, dass wir das in dem Hochschulkontext auch entwickeln können und dafür auch Drittmittel von der Aventis Foundation einbringen konnten oder bekommen konnten. So.
5: Ja, das heißt, wie lange dauert sowas zu entwickeln?
6: Wir haben damit schon, ich glaube, 2023 angefangen mit so einem allerersten Prototypen. Und dann lag das immer wieder still für ein paar Monate. Dann haben wir es wieder ein bisschen weiterentwickelt. Und jetzt haben wir eben gerade diese Förderung bekommen und hatten somit jetzt die letzten 3 Monate Zeit, nochmal um einiges mehr in den Videomischer reinzupacken, sodass man jetzt Projection Mapping, Videoeffekte etc., dass man das alles machen kann. Auch mit Greenscreen kann man arbeiten auf der Bühne, viele Videos gleichzeitig abspielen. Genau, so ist ein sehr umfangreiches Tool geworden für Videoarbeit. Ja.
5: Aber ich

0: präsentieren und dann kann man sich ja das im Prinzip tatsächlich so selber bauen. Ja, wahrscheinlich machen wir noch ein Video, YouTube-Tutorial, um den Bau zu zeigen.
1: Ja, ja. Und Digitalität in einer Schauspielschule, also ich habe die Busch immer als sehr, wie soll ich sagen, hands-on, sehr physisch erlebt. Ihr habt auch sowas wie Puppenspiel, also sehr traditionelle, uralte Künste sozusagen. Ja, ja. Und wie kommt die Digitalität da rein?
0: Ja, ist eine spannende Frage. So, die Ernst Busch ist eine sehr traditionelle Hochschule, gibt es ja schon seit über 100 Jahren, wenn man diese Geschichte zurückgeht. Gerade im Studiengang für zeitgenössische Puppenspielkunst ist vor etwa 15 Jahren eine Professur für digitale Medien entstanden. Die hat der damalige Professor Friedrich Kirschner gegründet und er hat auch einen extra Masterstudiengang dafür gegründet. Der Masterstudiengang Spiel und Objekt befasst sich hauptsächlich mit digitalen Technologien im performativen Kontext, wo es auch inhaltlich ganz viel darum geht, was bedeutet eigentlich Technologie für unsere Gesellschaft, was sind digitale Erzähldramaturgien aus, ja, inspiriert aus Computerspielen. Wie kann sowas auf der theatralen Bühne eingesetzt werden? Wie kann Theater außerhalb von der Bühne stattfinden, im Stadtraum? Da gibt es ja unglaublich viele Schnittmengen zur digitalen Kultur, zur digitalen Welt, ne? Und so ist jetzt, wir sind nach wie vor eine sehr traditionelle Hochschule für Puppenspielkunst, für Theaterregie, für Schauspiel, für Choreografie. Und überall dort finden mittlerweile eben auch ja die digitalen Komponenten ja ihren Einklang. Ja.
1: Das heißt, es gibt nicht nur dein Labor oder das Labor, in dem du vorstehst, wenn ich das richtig verstanden habe, sondern auch noch verschiedene andere Labore, die verschiedenes Zeug entwickeln oder?
0: Ja, also mein.
1: Oder dann zum Ausprobieren.
0: Mein Labor ist so das technische Labor, ne, wo es um die ganzen digitalen Technologien geht. Im Prinzip ist jeder Studiengang oder jede Probebühne ist bei uns eigentlich ein Labor, in dem man dann ausprobiert, was Theater sein kann, wie Geschichten erzählt werden können, auf welche Art und Weise. Und wir haben ja auch unterschiedliche Werkstätten für Puppenbau, für Theaterkulissen, für ja, Holzwerkstatt, Metallwerkstätten, etc.
1: Und eine Lötwerkstatt wahrscheinlich dann bei dir, oder?
0: Genau, löten kann man in mehreren Werkstätten, ja.
1: Ja.
0: Genau. Wir haben einen Tag der offenen Ernst Busch Ende Mai. Am 30.05. Macht unsere Hochschule die Türen auf. Wenn ich da vielleicht so einen kurzen
1: Absolut. Solltest du machen, weil ihr seid ja in Berlin. Wir senden in Berlin.
0: Genau. Und von, ich glaube, 11 bis 18 Uhr sind alle eingeladen, um einfach mal einen Einblick in die Unterrichte der Hochschule zu bekommen.
1: Also gibt's so Probeseminare sozusagen.
0: Genau. Oder? So, die Probebühnen sind geöffnet. Unsere Dozierenden und Professoren innen geben Unterricht, egal ob man jetzt mal wissen möchte, wie eigentlich die Sprecherziehung an der Ernst Busch aussieht, dass man ordentlich lernt zu sprechen und auf der Bühne auch gut verstanden wird. Oder wie, wir haben Fechtunterricht, es gibt ja im Schauspiel natürlich unterschiedliche Unterrichte, es gibt Verslehre, unterschiedliche Dramaturgieunterrichte.
1: Und wenn man es jetzt hier nicht zu euch schafft, kann man dich dann da auch besuchen und diesen Videosynthesizer, den VM1 sehen?
0: Genau, man kann mir auf jeden Fall immer mal schreiben ans Labor, labor@hfs-berlin.de. Einfach mal, ja, wenn man sich dafür interessiert, uns schreiben und dann kann man auch mal vorbeikommen, sich was anschauen. Wir haben viele Vorspiele, das wissen viele gar nicht, dass man an unserer Hochschule öffentliche Theatervorführungen kostenlos anschauen kann und somit auch ja einen tollen Einblick bekommt in die unterschiedlichen Künste, die wir anbieten.
1: Hast du denn da jetzt auch gerade noch eine Vorstellung in petto, wo dieser Synthesizer zum Einsatz kommt?
0: Es ist gerade eine Vorstellung geplant, jetzt in den nächsten Wochen. Die Proben beginnen, ich glaube, ab Juni im Bereich Puppenspielkunst, wo wir dann auch wieder mit Video auf der Bühne arbeiten werden und dort im Speziellen auch den Videomischer einsetzen werden. Ja.
1: Vielen Dank, Julian Jungel, von der Hochschule für Schauspielkunst Ernst Busch in Berlin. Und genau, wer Interesse hat, kann sich dann auf den Weg machen Ende Mai, am 30. Mai. Und sag nochmal die Adresse für die, die sich nicht so gut auskennen.
0: Das ist in Mitte zwischen Naturkundemuseum und Nordbahnhof. Das ist die Zinnowitzer Straße Nummer 11.
1: Das waren die früheren Opernwerkstätten?
0: Richtig, genau. Ja. Vielen Dank.
1: Wir könnten Ernst Busch hören, aber ich glaube, wir machen was anderes.

So, die vierte Stunde ist fast geschafft. Jetzt kommt erstmal Musik von Acid da, Dominga und Reynolds. Die beiden feierten in den Abend rein im Biergarten neben dem FEZ-Brunnen.

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0: So, aber erstmal Live-Musik von der Superbooth. Sonja Killmann oder Killmann ist eine Saxophonistin und Elektronik-Musikerin. Sie ist verbandelt mit dem Netzwerk Cryptic Glasgow, in dem sie sich mit immersiven Installationen und audiovisuellen Performancen beschäftigt.
2: Morning everyone. I know it's early on a Friday at Superbooth, but I will be performing some like a 40-minute ambient set for you. My name is Sonia Killmann and I hope you're all enjoying your coffee or whatever you're drinking right now.

0: Läuft 3 Minuten noch.
1: Nee, der ist weg. Bist du an die Klinke gekommen? Okay, macht mal weiter. Ist abgebrochen, der Song.
0: Okay, warte mal.
1: Alles klar.

0: Jetzt haben wir wieder ein Interview mit LXC und Toni Wobbel. LXC ist aus Leipzig und bewegt sich klanglich zwischen Ambient und Hardcore mit dem Fokus auf gebrochene Beats, Dubwise, Soundscapes und massiven Sub-Bass. Toni Wobbel ist seit über 20 Jahren Musiker und seit mehr als 10 Jahren in Studioproduktionen tätig. Seit 5 Jahren arbeitet er zudem professionell als Tontechniker.
1: Ich muss mich da auch mal immer einmischen. Also als Vertreter der ganz normalen Bürger dieses Landes muss ich mal sagen, dieses ganze Nerdgeschwafel geht mir selber voll auf den Zeiger. Es muss auch noch einfach nachvollziehbar sein. Ich habe eine Bandmaschine und einen Atari. Leck mich doch am Arsch.
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5: So, wir sind hier auf der Superboost. Ihr hört uns live auf DAB Plus 12D und 7D in Berlin und Brandenburg. Brandenburg und Berlin. Und am
6: und?
5: Tisch.
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5: Wisst ihr denn, seit wann es das FEZ gibt?
7: Du hast hier dein... da sind unsere Gäste. Siehst du, wir müssen einfach nur anfangen zu quatschen. Ja, hier geht's los. Hier, bitte schon, einer kann sich schon mal da hinsetzen.
8: Ich gehe rüber, ihr habt beide teilt euch.
7: Und da, ja. Also genau, um das kurz aufzuklären, ihr könnt es ja nicht sehen. Lexi und Toni Wobbel, die haben eben gerade gespielt.
9: Ja, Schatz.
7: Ja, komm her, Karl-Marx, stopp, komm hier, anladen. Huhu, na? Ihr seid noch total energetisiert. Und
9: wow.
7: Ja, wie war's?
9: Nee, wir sind voll aus der Puste. So ein straffer Zeitplan hier.
7: Ja, ist
9: gleich,
7: das, oder?
9: Gleich hierher.
7: Ja, Wahnsinn.
9: Ich hätte auch noch mal
7: was?
9: Irgendwo geguckt oder mit den Leuten noch kurz Hallo gesagt.
7: Ja, nee.
9: Aber wir müssen
7: so
9: ja gleich
7: nicht.
9: Ins Radio.
7: Hallo,
9: jetzt,
7: ja, ne? Eben. Ja. Auf jeden Fall. Ihr habt eben gerade auf dem Supersystem gespielt.
10: Corner, sehr schön.
7: Gecornert, ihr habt gecornert.
10: Am Strand.
7: Ja?
10: Bisschen Dub am Strand, bisschen verrücktes Zeug.
9: Es war richtig gut.
7: Ja?
9: Richtig laut. Der Sound ruled den ganzen Platz. Man hört es bis hier. Die eine Bassline. Diese eine Bassline, das
7: wo
9: da.
7: War der
9: genau,
7: jetzt
9: da
7: so?
9: Waren wir. Und da gibt's diese feinen kleinen Knöpfe. Die machen das wirklich.
7: Ja.
9: Und es ist so eine Freude, da dran zu drehen. Das ist
10: enough
9: sehr gut.
10: Nops.
9: Ja.
7: Ihr durftet selber nopseln.
10: Ja, das ist da.
9: Das ist schon Pflicht. Also,
10: mit Erlaubnis vom Chef.
9: Ja. Man, also kein Knopf sollte unberührt bleiben.
10: Wurde auch nochmal extra eingemessen vom Franz. Lieben Dank.
7: Ach so, Mensch, der ist auch da.
10: Keine Mühen gescheut für heute.
7: Wahnsinn.
10: Ja, das jetzt, ins Zeug
11: also das ist aber jetzt schon so. Der kategorische Deep Dive hier für alle Leute, die gar nicht wissen, was los ist.
10: Ach so,
7: also,
10: was ist denn
7: los? Wir sind auf der Superboost und ihr seid Bässe Stadt Leipzig, die Repräsentanz.
9: Ja,
10: korrekt.
9: Das Kartell persönlich.
10: Ja.
7: Das persönliche Kartell.
10: Da drüben sitzt das Basskartell von Leipzig Plagwitz
7: und
10: Toni Wobbel.
7: Und auf der anderen Seite sitzt?
9: Auf der anderen Seite sitzt der Chief Cutter Alexi.
7: Alright.
9: Also weil wir haben ja viele Platten aufgelegt, die er wirklich eher selber geschnitten hat.
10: Und wer hat's geschnitten?
9: Und immer wieder was, man merkt es halt dann an so einem großen Sound, wo so viel Range und Headroom ist und Möglichkeiten sind, was das für Unterschiede macht, wo die Sachen geschnitten wurden. Und wir haben da wirklich einen sehr guten Cutter hier.
7: Und hast du einfach, habt ihr auch sofort Sachen aussortiert, wo ihr gesagt habt, das ist ja völliger Müll, das kann man nie wieder so spielen?
10: Nein.
9: Nee.
7: Nee?
9: Nee.
7: Schon vorher ausgesucht, dass das auch auf so einem Soundsystem dann gut
9: also
7: geht.
9: Also mit Schallplatten überlegt man sich ja, was man mit hierher schleppt. Also
10: Toni hatte auch so ein Erstlingswerk mit, sogar das hat es transportiert. Also sogar
9: das war auch noch ein Gruß an eine minimale Zielgruppe. Wir sind da ja immer in so Mikrokosmen unterwegs und ich wusste, dass der muss noch laufen. Das war ein alter Tune von Gaggledub, von einem Live-Dub-Projekt, wo wir ja auch mit Synthesizern und Bass und Ähnlichem aufgenommen haben, recorded haben. Und irgendwann gab es dann endlich mal eine Schallplatte und die musste natürlich nochmal gespielt werden. Ich weiß, es gibt ein paar Leute hier, die kennen das noch von früher. Gaggledub, liebe Grüße.
10: Gibt es noch Schallplatten?
7: Gaggledub, das musst du nochmal ein bisschen erklären.
9: Oh ja. Gaggledub muss ich nochmal erklären.
7: Ja. Naja.
9: Also Gaggledub waren...
7: Wir sind ja in Berlin, ne? Also
9: ja,
7: das klingt auch wieder sehr
9: Das kommt alles so aus der ganzen Altmark Anti-Atom-Bewegung. Und Gaggle Dub war so ein Veranstaltungskollektiv, die sich getarnt haben als rollendes Musikinstrument. Aber eigentlich waren sie ein Livestream und haben den...
7: Wie so ein trojanisches Pferd.
9: Genau, du hast das Prinzip erkannt. Genau, es gibt ja im Reggae immer wieder dieses trojanische Pferd. Und genau das Prinzip wurde da gemacht. Eigentlich war es ein Livestream. Castro TV wurde darüber möglich gemacht. Und zwar immer mit Action verbunden. Also wir haben nicht nur Musik gemacht, weil wir irgendwo schön Musik machen, sondern es war auf Demos, wir hatten mobile Soundsysteme und haben uns irgendwie Netzwerke gebaut, dass wir streamen können. Schon lange vor, man in Corona dann streamen musste.
10: Sag mal eine Jahreszahl. Ja,
9: ich würde sagen, das war so, 2011 hat das aufgehört. Das weiß ich noch sehr gut. Da haben wir es dann geschafft. Da ist dann kein Castor mehr gerollt. Und davor waren das ein paar Indianerdörfer, die wir da
7: aber
9: gebaut haben.
7: Aber jetzt sind gerade wieder Castoren gerollt. Lüttich, wie sieht es da aus? Also ist Gaggle Dub wieder in den Start?
10: Nee, kommt nochmal.
7: Oder der Nachwuchs? Habt ihr da schon Nachwuchs angegaggelt?
10: Das kommst du nicht weg von.
9: Ich glaube auch, man kommt da nicht weg von. Genau, die Jugend übernimmt. Definitiv.
7: Sollte so sein.
9: Auf jeden Fall, das Zepter ist übergeben.
7: Also, ja?
9: Wir spielen nur noch die schönen Platten. Also das läuft mit der Jugend. Da bin ich ganz gut.
10: The kids are all right.
7: Definitely. Ja, was ist denn dann aktuell jetzt los, wenn das jetzt schon eine ganze Weile her ist?
10: Wir sind heute hier zum Promoten eigentlich den Samstag in Leipzig.
9: Oh ja, da geht's
10: erstmal
9: los.
7: Fast Message.
10: Ja, Bass Message, Record Release, Trinity 12-Inch, 6 Bassmusik-Tracks und dazu die passende Party. Mit was? Naja.
7: Erzähl mal weiter.
10: Und
7: ich dachte, du suchst nebenbei schon mal.
9: Also Bassmassage, ich gebe das mal hier durch. Tracks. Das ist ja so eine Institution.
7: Ja.
9: Also,
10: ach so, den USB-Stick hab ich natürlich.
7: Wir kennen den Flyer.
9: Ihr kennt das, ja? Das ist ein Combo-Flyer. Genau.
7: Ja, na klar. Ja, lange dran gearbeitet.
9: Also, mir geht's so, es gibt so Sachen, die hat man so oft gemacht. Da reicht, wenn das heißt, es ist Bassmassage und alle wissen, gut, okay. Das ist es. Also es geht gar nicht mehr darum, was läuft da eigentlich oder wie ist es genau aufgebaut, sondern es ist so ein Veranstaltungsbegriff, der läuft einfach.
7: Das ist eine Crew in Leipzig, um das nochmal denen zu erklären,
9: die hier, das ist noch nicht in Leipzig waren und auf einer Bassmassage waren. Das ist eine ziemliche Untergrundveranstaltung, da wird nicht viel von geworben und man versucht auch immer zu verschleiern, in welchem Ort das stattfindet. Wie ist der offizielle Code ist ein Ort mit Z im Leipziger Süden.
10: Genau. Das ist die dienstälteste und durchaus auch konsistenteste Bassmusikveranstaltung in Leipzig. Mit Abstand.
9: Safe.
10: Easy.
7: Safe, wie die Jungs.
10: Keep it low. Mhm.
7: Wie ist das entstanden eigentlich? Wer hat's erfunden?
9: Das ist ein großes Thema in der Bassestadt Leipzig. Wer hat's erfunden? Es gibt das wohl schon seit den 90ern, gibt es da schon experimentelle Versuche mit Bass, aber das mit der wirklichen Basswelle und der Massage.
10: Nee, Bass und Massage zusammen. Sagen, nee, das ist schon Marinas Brainchild. MRN. Stimuli.
7: DJ.
10: Grüße.
9: Liebe Grüße.
10: Beste Grüße.
7: Allah. Best. Genau, jetzt haben wir
10: ja schon über... Toni, können auch gleich weiterspringen, 14 Tage später. Hast du da noch was in petto vielleicht?
9: Auf dem Combo-Flyer ist erkenntlich, dass 14 Tage später noch eine weitere Veranstaltung in Leipzig stattfindet und die Bassestadt Leipzig möchte den Stadtrekord brechen. Wir werden eine riesige Wand aufbauen, die es so noch nicht gab.
10: Am 23. Mai im Coney Island.
9: Das kann man so sagen.
10: Soundsystem Session Nummer 5.
9: Soundsystem Session Nummer 5.
10: Plugged Up Soundsystem
9: und Meet. Dem Zwillingsduplikat Satterdub. Also wir haben wirklich ein Soundsystem gefunden. Also Soundsysteme sind ja an sich sehr eigen, aus auch DIY-Gründen und jeder macht sein Ding halt, wie er es macht. Aber Satterdub, die sind aus Thüringen und sind so eine junge Crew, die sind uns ziemlich nah und ziemlich ähnlich, der Style passt. Und die haben genau die Boxen, die wir brauchen, um da den Stadtrekord in Tieffrequenzen zu knacken. Genau.
10: Also ganz ehrlich, mit dem, was du da schon reinstellst, ist dort eigentlich schon Musik hören nicht mehr möglich, weil das ganze Gebäude komplett sich bewegt und einfach nur noch wabert.
9: Ja, genau.
10: Und du willst einfach nochmal das Doppelte davon reinstellen. Sehe ich das richtig?
7: Ihr benutzt auch noch die lokale Anlage vom Conny.
10: Nee, die wurde jetzt auch downgesized, das ist durch.
9: Das ist ja so eine Anlage. Eine Anlage ist ja nicht ein Soundsystem. Also das ist so eine Anlage, das kann man ja auch kaufen.
7: Die unbeleckten
9: Hörer für die da draußen, ich finde immer man kann sich das so vorstellen wie eine Anlage, das ist ja was, das kannst du dir kaufen wie so ein Blumenstrauß im Laden, der ist schön, macht sein Ding, sieht gut aus. Und so ein Soundsystem ist wie so ein Gartenprojekt. Ja? Brauchst ein paar Leute, Das fängt immer, an. Genau, das ist immer so.
10: Da kommen die Kinder und pflücken die Gänseblümchen und so.
9: Dann stockt's mal, da bleibt's eine Weile stehen. Und das hat aber natürlich auch seinen ganz eigenen Charme. So, ja. Und das ist das, was es ausmacht. Also es ist einfach was anderes und das kann man nicht miteinander vergleichen. Also das ist eine große Spielerei, eine große Leidenschaft. Und eine Anlage ist halt was, das funktioniert für alle und für alles.
7: Okay.
9: Auch gut, muss es auch geben, aber Soundsystem ist da schon sehr, also man muss es fühlen. Ne? Es ist ein authentisches Erlebnis von
7: Musik. Und
9: welches
7: Soundsystem ist dann am Start jetzt aber am Samstag, um diese Release
9: zu stellen? Ich habe da noch eine Postkarte hier.
10: Übermorgen ist Three Steps, heißt der Sound.
9: Ja, beste
10: Grüße.
7: Das ist die Weiterentwicklung von Two Step.
10: Genau.
9: Ja.
10: Das ist von einem Kollegen, vom Alexander.
9: Hier ist das Anschauungs-
10: von einem langjährigen Wegbegleiter, der auch in Leipzig in der Feinkost auch eine Bar betreibt, unter anderem. Und der hat jetzt gestern endlich seine neuen Ultra-Top-Teile zu Ende gebaut. Und es wird eine absolute Premiere und es wird absolut spannend, ob alles läuft.
9: Ich hoffe sehr. Es
10: ist noch so ein bisschen so,
9: was ist das Punktschallquelle? So eine Box,
10: das sind
9: mit
10: so Punktdinger mit 3D-Druck und Schnullipups.
9: Was man nicht mal alles machen kann. Und auch die passende Farbe habe ich gesehen. Schön in Rot.
10: Schwarz-Rot wahrscheinlich.
7: Ja, wahrscheinlich.
10: So wie deine Kopfhörer, Xena.
7: Ah, okay. Ja,
10: die jetzt alle sehen.
7: Die sehe ich jetzt gerade nicht. Die sind wahnsinnig eng. Die sind unglaublich unbequem, diese Kopfhörer.
10: Kriegst du noch Luft?
7: Ja, so.
10: Schon zu Schnappatmung.
7: Erzähl mal von der Musik.
10: Musik?
7: Ja, von dem Sample.
10: Ach so, wir machen
7: was man dazu erwarten hat, wenn man sich den jetzt.
10: Ne, das ist so ein bunter Blumenstrauß.
7: Ist das ein rein, kein Garten, sondern ein Blumenstrauß?
10: Das ist so ein Beet. Das ist so von 130 bis 140 diesmal. So ein bisschen Bassmusik-Fokus. Es ist Garage, Funky, Dubstep, Breaks. Und so ein bisschen Unterwasser-Dub, alles so ein bisschen dabei. Es sind auch Leute von außerhalb, es sind aber auch so ein paar Essentielle aus der Bessestadt Leipzig mit am Start.
9: Es ist auf jeden Fall Miles One drauf.
10: Miles One von Black Dub auch wiederum, sein Brudi im Geiste.
9: Das ist der beste Tune auf jeden Fall auf der Platte, den kann ich sehr empfehlen.
10: Hier soll ich ein Passwort eingeben?
7: Ja.
10: Ja.
7: Thomas!
9: Das Passwort.
7: Thomas, wir brauchen Passwort. Das Passwort.
10: Das Passwort geschützt. Welch Blasphemie.
11: Oh Mann.
7: Ja, Wahnsinn. Wir wollen ein Lied von dieser
11: von der Gruppe. Wir wünschen uns von der Gruppe Miles One den
7: Track.
10: Ah, liebe Grüße. Hast du die Promo nicht bekommen?
7: Habe ich jetzt nicht auf Tasche, weil
10: die Platte kommt ja erst raus am Samstag.
7: Genau. Achso, ist noch nicht auf Bandcamp.
10: Ist extra noch nicht oben.
11: So, und jetzt gerade hören wir DJ Bad Shape nicht zu. Ne? Das kommt
10: DJ Bad Shape aus der Bestestadt Leipzig ist jetzt gerade auf dem Supercorner. Schöne Grüße. Auch sehr abgefahrenes, polyrhythmisches Techno-Geblubber, wenn das jemand interessiert.
9: Ja, die Area ist gut eingewobbelt und jetzt wird er durchgeschickt.
7: Das heißt, ihr seid mit so einer Delegation.
10: Seid ihr auch alle schön eierig gewesen?
7: Wie groß ist denn die Delegation der Bessestadt?
11: Also wer übernimmt denn den Spülgang dann nachher?
10: Wer macht das alles wieder locker und sauber?
9: Ich überlege,
10: wir waren zu sieben im Zug heute früh.
9: Genau.
7: Wow.
9: Das ganze Unternehmen.
10: Hätten wir gar nicht gedacht. Nee. Hätten wir doch einen Bus mieten können.
7: Das ist ein echter Takeover.
10: Ja, ja. Vielen Dank an Tom vom Superpower, vom Dub Café Berlin.
9: Das war sehr nett da.
10: Ganz großartig.
9: Ja,
10: mit so viel Kaffee. Den durften wir ja auch schon. Ich muss schon wieder aufs Klo.
7: Schlägt durch oder was? Der Dub Café.
10: Ich habe bestimmt 2 Liter davon reingekippt. Durften wir ja auch im Zorro haben. Im November, den Superpower Sound. Hat auch richtig abgerissen. Auch schön bunt, total verstrahlte, schöne Selection. Ganz großartige Leute. Big up.
9: Ja. Er ist ja sehr offen, ne? Und auch vorwärtsgewandt.
10: Och.
9: In seinem Sound und Style. Und was ich auch immer wieder bewundere, es gab so in Deutschland einen legendären Soundsystembauer, den es leider nicht mehr gibt, aus Hamburg. Und das war sein letztes Projekt. Das ist schon auch so ein
7: also
9: kleine...
7: ihr habt jetzt auf einer legendären Anlage.
9: Ja, das ist schon so ein Monument, was da noch, genau. Okay.
7: Das habt ihr ja auch gefühlt, den Spirit.
9: Ich auf jeden Fall schon in Leipzig, als wir heute früh im Regen losgefahren sind, habe ich das...
10: Du willst jetzt noch einen Tune, ne?
7: Ich will einen Tune, ja.
10: Mhm, schön.
7: Guckst du mal.
9: Krass.
10: Was hättest du denn gerne? Wünsch dir was.
7: Na,
10: ja, jetzt aber
7: freshes Sounds aus der besten Stadt natürlich.
9: Ja.
11: Ich nehm auch Science von Lexi oder Guggled Up, also...
9: Ja, Guggled Up habe ich gerade noch eine Platte gespielt.
11: Wir haben echt so viel drüber geredet.
9: Ja.
10: Science. Okay, mir fällt nichts anderes ein. Das ist on YouTube.
11: Einfach nur, um es nur nochmal on air zu sagen, wer sich dafür interessiert, wie man so ein Soundsystem mit Batterie betreibt oder mit Solartechnik, da kann man auch sozusagen.
9: Da kann man kommen zu mir, Anlagenberatung, Toni Wobbel.
7: Anlagenberatung.
11: Bassanlageberater. Genau.
9: Auf Bedarf. Nee, verlegen, auch Klangteppich.
10: Was hast du für Klangteppichverleger?
9: Ich bin Klangteppichverleger und Anlagenberater.
10: Das finde ich auch richtig geil heute früh. Das
9: ist mein Traumjob. Beim Autoscooter hat es nicht geklappt. Da wollte ich eigentlich immer das Echo machen.
10: Aber schön. Ja. Ich könnte jetzt hier Play drücken bei.
7: Ja, bitte drücke.
10: Drücke. Science. Genau.
11: Ein Hoch auf die Basswissenschaft.
9: Ja. Vorwärts. Ja, vielen Dank auch hier an die Plattform der Superboos. Ein tolles Spielfeld.
10: Wahnsinn.

0: Sind wir denn noch auf Sendung? Sind wir denn noch auf Sendung? Ja, toll. Also die Science hat auf jeden Fall richtig reingehauen, auch hier auf der Superbooth. Wir sind auf jeden Fall richtig geflasht. Nee, das ist ein Hammer-Tune, das bewundere ich sehr. Also wie dort halt von Hand sozusagen die Taktstäbe verschoben wurden, um dieses Ergebnis zu erzielen, ist eine sehr hochwertige Leistung vom Meister.
1: Ja, das macht die Acid Lab gar nicht von selber, ne? Es muss alles noch nacheditieren und so.
0: Dippel Ingen, Klaus Süßmuth, schaut
1: ja, schöne Grüße.
0: Das war ja der ursprüngliche sozusagen Suchtgeber hier, der, als das noch Schneiders Büro hieß, mussten wir da alle hin und diese Geräte ausprobieren.
1: Ist das noch richtig geil.
0: Wo ist der? Immer wie geht's dem?
2: Hallo?
1: Ist der noch da?
2: Wir bleiben in Sachsen.
1: Klaus, wo bist du?
2: Ja, weiß nicht. Aber wir haben hier gleich den nächsten Gast hier. Das geht hier nämlich ganz smooth. Kreuz und quer durch Sachsen. Berlin-Sachsen-Kombination. Wir haben hier gerade die beste Stadt Leipzig zu Gast gehabt. Tony Wobble und das Lexi aus Leipzig.
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0: Jetzt kommen wir mal zu Frank Brettschneider. Frank Brettschneider ist ein deutscher Musiker und Videokünstler, der mit seinem bürgerlichen Namen, dem Pseudonym Komet, und seinen früheren Projekten unter dem Namen A.F. Möbius arbeitete. Dazu kommt noch Bernd Norbert Würz. Der nutzt das Pseudonym Hack oder Norbert Hack, primär für seine Aktivitäten in der experimentellen Musikszene bekannt.
1: Als Electronic-Musiker, als Electronic-Musician, ist es natürlich das Instrument, Hauptinstrument. Guck mal, hier ist ein Kabel drin. Ne? Guck mal. Und wieder rein.
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3: Also hereinspaziert und mitgemacht. Ihr habt doch die Pionierbluse an oder wenigstens euer Halstuch umgebunden. Natürlich beginnen wir mit einem Lied.
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5: Ja, herzlich willkommen hier im Pionierpalast, lieber Frank Brettschneider. Und zum wiederholten Male und zu meiner Rechten Norbert Würz.
6: Genau, ja.
5: Wir kennen uns noch nicht, Norbert, aber Frank hat dich in den allergrößten Tönen angepriesen. Ihr seid zusammen hier. Warum seid ihr zusammen hier? Seid ihr ein Couple?
7: Nee, ich kriege immer freundlicherweise die Einladung von einer Superbus und das sind immer zwei Tickets und dann frage ich immer einen Kollegen oder so, hast du Lust mitzukommen? Das Norbert ist ein guter Kollege, ein guter Musiker und
5: genau, preis doch mal den Norbert an, weil sich selber als Musiker, also Frank Brettschneider muss man ja eigentlich nicht mehr ankündigen. Frank Brettschneider, unzählige Veröffentlichungen, Raster Music, Raster Noton, jetzt nur noch Raster, gerade von der Welttournee wiedergekommen, jedenfalls aus China. Wiedergekommen. Ja, und immer gern gesehener Gast hier, also bei uns im Radio, auf der Superbus sowieso. Du hast ja auch live gespielt schon. Also ja, wir freuen uns immer, wenn du da bist.
7: Danke für die jetzt, freundliche Begrüßung.
5: Und vielleicht kannst du ja mal dieses Lob mal oder mal Norbert irgendwie uns.
7: Genau, Norbert wohnt gleich bei mir um die Ecke. Wir haben uns über die Monika Döring damals kennengelernt. Er hatte ein Duo mit einem Schlagzeuger und das hat mich sofort begeistert. Er spielt auch Modular System und mit dem Schlagzeuger zusammen und macht jetzt auch so verschiedene Solo-Sets. Und das ist eine gute Musik, die mir frei improvisiert, die mir gut gefällt. Und von daher gibt es da Berührungspunkte.
5: Schnittmengen, wie man heutzutage sagen würde. Wir hatten ein schönes Vorgespräch schon. Und zwar kommst du gerade aus China wieder und du gerade aus Frankreich, Norbert.
6: Ja.
5: Du hast in Frankreich, was für uns natürlich super interessant ist als Radio, du hast in Frankreich bei einem Anarchistenradio eine Radio-Session aufgenommen. Oder erklär mal, was du da gemacht hast.
6: Nee, das war eigentlich ein Festival. Und zwar, es gibt in Paris gibt's auf Radio Libertaire, das ist so ein Anarchistenradio, da gibt's eine Sendung, die heißt Epsilonia und die gibt's schon seit 40 Jahren. Also das ist eine Sendung, die featured experimentelle Musik von Noise, Impro, aber auch zeitgenössische Musik. Und da gibt's mehrere Teams, die jeden Donnerstag da zwei Stunden lang Sendung machen. Und ich habe 10 Jahre in Paris gelebt. Meine Freundin ist Französin und ich war auch Teil von einem Team davon.
5: Also bist du ein Radio-Kollege, könnte man sagen.
6: Ja, so ein bisschen. Ich bin halt, also die anderen, das sind halt so super Experten. Ich bin da so ein bisschen reingeschlittert, weil ich jemand ersetzen musste oder beziehungsweise ich gefragt wurde, ob ich jemand ersetze, weil dann irgendwie jemand gefehlt hat. Und da habe ich mich da so ein bisschen reingefuchst. Die anderen Leute, die da arbeiten oder die das machen, das sind richtige Experten. Da komme ich nicht so ran. Aber es ist auf jeden Fall eine super interessante Sendung und auch offen für Experimente. Und es gab jetzt halt so eine 40-jährige Feier. Also die Sendung gibt es seit 40 Jahren und da gab es so ein kleines Festival und da habe ich ein paar Live-Sets gespielt.
5: 40 Jahre, da ist bestimmt auch eine diverse Generation an Radiomachern dann auch da durchgegangen oder sind das alle ältere Herren und Frauen?
6: Ja, also die sind alle so in meinem Alter, so um die 50. Es sind auch waren auch mal ein paar Frauen dabei, aber leider ein bisschen weniger. Jetzt wird überlegt, dass man da vielleicht ein paar Frauen für gewinnt.
5: Gut,
6: dann fände auch jeder gut. Aber bisher ist es noch nicht geschafft.
5: Dein Künstlername, den du dir in Frankreich zugelegt hast und für die Franzosen war fantastisch schwer auszusprechen, ist Hack.
6: Genau.
5: H-E-K.
6: Ja.
5: Wie bist du darauf gekommen? Wolltest du die Franzosen ärgern?
6: Nein, eigentlich nicht. Ich hatte mal so ein Audio-Video-Projekt und das hieß Hands in Klein. Da fand ein französischer Freund von mir, dass es zu lange ist und zu kompliziert und ich sollte mich doch irgendwie so ähnlich nennen, aber kürzer. Und der fand halt gut, dass es ein Umlaut hat und dass es ein H hat, obwohl es für die Franzosen total schwierig auszusprechen ist.
5: Wie das Ö bei Motorhead, oder?
6: Ja, okay. Also in Frankreich ist es eigentlich Ack. Aber es soll schon Hack sein und ich finde irgendwie, es hat halt natürlich auch so einen Bezug auf so Hacking und da ich so ein bisschen DIY mache und so Circuit Bending auch teilweise, das so kombiniere mit Modular, dann fand ich das eigentlich ganz passend.
5: Genau, jetzt sind wir gerade voll im Thema. Ich meine, wir sind ja auf dieser Synthesizer-Messe. Mit Frank haben wir das Gespräch schon mal geführt. Stichwort Gear-Nerd oder Gear-Porn. Kaufst du Module? Bist du so da im Game?
6: Ja, aber jetzt
5: nicht. Zu viele Module zu Hause?
6: Aber nee, also zu viele habe ich bestimmt. Ja, da müssten mal wieder ein paar weg davon. Aber ich bin auch so ein bisschen, wie gesagt, da so ein bisschen DIY-mäßig unterwegs. Und mein Set ist so ein Hybrid aus selbstgebauten Sachen und Eurorack. Also ich habe das irgendwann mal so gemacht, dass meine DIY-Sachen, dass die auch mit Eurorack kompatibel sind, dass ich das so ein bisschen verbinden kann.
5: Ich schlage mal vor, wir hören mal Musik von Hack und zwar, ich glaube, es ist das Projekt, was Frank auch schon beschrieben hat, nämlich mit Danzeisen auf Karl Record.
6: Das ist
5: der Schlagzeuger.
6: Philipp Danzeisen ist der Schlagzeuger.
5: Okay, dann hören wir mal einen Track von dir.
6: Okay, ja.
5: Also
6: ich würde vorschlagen, aufwärts.
5: Ja, läuft.
6: Gut, sehr gut.

0: Das war Heck und Danzeisen. Der Track hieß Aufwärts. Und ich habe gerade, als die Musik lief, mit Norbert kurz gesprochen und habe ihn gefragt, ob ich ihm zu nahe trete, wenn ich sage, dass mich das an das Frühwerk von Kraftwerk erinnert. Die Frage geht an Frank Bretscher. Herr Frank, hörst du auch dieses Krautige oder ist es das, was dich daran fasziniert? Oder
1: Was mich dran fasziniert, ist das Improvisieren und das freie Spielen. Und es stimmt aber, also ich meine, wenn du mir selber, ich hätte nicht dran gedacht, aber es gibt gerade in der ersten oder zweiten Kraftwerkplatte, also
0: dieses Repetitive, dieses Krautschlagzeug,
1: ja,
0: weißt
1: das Schlagzeug ist sehr intensiv und elektronische Sounds dazu. Wird es aber nicht unbedingt vergleichen, aber es hat so was, ja. Aber ich finde es einfach musikalisch gut.
0: du? Wie ist es mit deiner Arbeitsweise? Also, das ist jetzt komplett improvisierte Set, was ihr dann live recordet habt, oder? Also erstmal die Frage an dich,
2: Also
0: Norbert.
2: ich würde sagen, naja, es ist, glaube ich, so ein bisschen halb-halb. Also ich glaube, wir haben uns dann so in der Improvisation Stücke erarbeitet, die wir nachspielen, wo wir uns aber dann irgendwie so Freiraum für Improvisation lassen. Es gibt meistens so eine Struktur, also es ist ja irgendwie so ein Hybrid-Ansatz, dass man eben halt, man hat so eine gewisse Struktur, in der Struktur wird halt improvisiert. Also dieses Stück ist jetzt so ein bisschen, also was wir gehört haben, ist halt so ein bisschen mehr konstruiert und mehr Struktur, die wir auch so spielen, mehr oder weniger. Und die anderen Stücke, da gibt es dann immer so Passagen, die dann eher so für Improvisation dann frei sind und andere, wo wir dann versuchen, dann, dass wir dann halt die Spannung halten, dass wir halt wissen, okay, dann kommt jetzt noch der Teil und da improvisieren wir zwar auch wieder, aber der baut sich dann besser auf. Also es ist nicht so eine komplett frei improvisierte Ansatz, genau.
0: Wie ist es bei dir, Frank? Also ich weiß, dass es von dir auch so Jam-Tracks gibt oder jedenfalls also die frühen Sachen, die so auf Raster erschienen sind, Interflug und so weiter, die wie so eine langen Dub-Sessions klingen oder irgendwie ist es,
1: Naja, aber
0: gibt es
1: da
0: bei dir?
1: waren, das war, die waren schon computergestützt.
0: Ja.
1: Also die ganzen Tracks waren eigentlich am Computer und das, was eigentlich improvisiert war, war das Mixing.
0: Aber dann im Prinzip so wie die Dub-Musiker in den Studios
1: Ja,
0: auch.
1: richtig, genau. So habe ich das auch, haben wir das ein bisschen ausprobiert. Aber also heute, und das war immer ein großes Ziel, aber ich habe ja nie ein Musikinstrument gelernt. Also war immer ein großes Ziel, da wirklich aus dem Stegreif sozusagen zu spielen. Und jetzt mit dem Modularsystem habe ich das erreicht. Also das ist auch komplett improvisiert. Also, und da, ich weiß nicht, wenn ich anfange, also wie ich anfange oder so, jedes Mal. Es hängt natürlich auch sehr ab vom Raum, von den Leuten oder so. Und naja, und dann fange ich an zu spielen und dann muss ich sehen, wie ich durchkomme.
0: Und bei Veröffentlichungen sind es dann recordete
1: Genau, also für die letzte Platte bei uns, die Pounding, das ist komplett im Modular, das sind nur Stereo-Tracks, die ich dann recorded habe und dann natürlich, das sind meistens so 9 Minuten Improvisation und dann werden die zusammengeschnitten, aber das stammt alles aus solchen Improvisationen, ja.
0: Stichwort letzte Platte. Du hast gesagt, du hast jetzt verschiedene Projekte. Du warst gerade in China und du hast für den Pavillon in Venedig, für den Schweizer Pavillon Sound gemacht.
1: Genau, das waren Bekannte aus Zürich, die mich vor ein paar Jahren angesprochen hatten, eigentlich ein Improvisationstheater, also Leute, die Theater spielen und die den Schweizer Pavillon sozusagen gestalten. Ich hatte schon für die Performances der Gruppe also Sounds gemacht in der Vergangenheit und die sind auf mich zurückgekommen und meinten, ich so nicht der ganze Sound ist von mir, sondern es gibt dazu noch eine 12-Inch und da habe ich eine Seite praktisch der 12-Inch gestaltet. Ja.
0: Und China, wie kam das? Du warst mit Olaf
1: Ja,
0: unterwegs?
1: genau. Na, das war ein Angebot und Olaf meinte, hast du Lust mitzukommen? Und ich bin auch nicht mehr der Jüngste. Und dann dachte ich, na gut, das mache ich nochmal. 3 Wochen China, das kommt so schnell nicht wieder. Und bin da mitgefahren, klar.
0: Und wie fällt dein Fazit aus?
1: Ja, sehr interessant, sehr. Also ich fand's auch lehrreich und da kann man viel lernen. Auch dieses Vertrauen in die Zukunft, das ist da noch da, was hier in Deutschland immer so ein bisschen, hier scheint man immer sehr viel zurückzuschauen und dort schaut man nach vorn. Und das hat mir gut gefallen. Auch so diese Liebe zur Technologie, das spürt man an jeder Ecke und so. Roboter ist überall allgegenwärtig und das ist einfach, ist eine andere Welt.
0: Andreas Schneider war ja auch vor kurzem in Beijing und hat dort auch so eine Modular-Synthesizer-Messe mit, weiß nicht, ob sie da nur Gast waren, Frank, weißt du das?
3: Die haben die besucht und waren ein Teil einer Delegation, glaube ich.
0: Ja, also für diese Art von Musik ist gibt's da auch ein Publikum?
1: Ja, ja. Also das ist noch relativ klein. Gerade, also ich meine, es wird alles unter Techno verkauft. Also elektronische Musik ist heute weltweit, wo du kannst eigentlich hinkommen, wo du willst. Machst du elektronische Musik? Ja, ach ja, Techno. Also das ist, wird alles unter dem Label so. Aber diese kleinen, sagen wir mal, Szenen, die es hier eben gibt, also was jetzt kein straighter Club Techno ist, sondern elektronische Musik, ob das frei improvisiert oder Dub Techno oder was es alles gibt, das wächst dort auch. Da gibt es auch ein Publikum, also war erstaunt. Eigentlich bei jedem Konzert kamen vorher oder nachher Leute, die mit Schallplatten, die signiert haben wollten. Und also das, und die kennt das auch schon seit Jahren, also die ganzen Mill Plateau-Sachen, die ich damals gemacht habe, das war alles, ist alles präsent. Und da gibt es, das ist kleine Szene, aber genug, um kleinere Clubs zu füllen. Und wir haben dann auch mit Leuten zusammengearbeitet, verschiedentlich in Shanghai, mit lokalen Künstlern, die Visuals für uns gestaltet haben, so zum Beispiel.
0: Gibt's, wenn man euch beide live sehen möchte, in nächster naher Zukunft, gibt's Termine, wo man euch sehen kann? Habt ihr eigentlich schon mal zusammen musiziert oder gibt's Projekt?
1: Wir haben noch nie.
0: Können wir das mal irgendwie initiieren? Vielleicht laden wir euch mal ein.
1: Wenn ihr uns einladet, dann können wir was machen, genau.
0: Komm, nur dann, aber naja. Nur dann. Ihr könnt euch auch treffen, ohne dass wir euch einladen. Also.
1: Naja, du, er hat auch Familie und Zeug und jeder hat eigentlich
0: genug. Merkst du, wie er sich drückt? Nein.
2: Robert? Nee, das ist total okay. Ja.
1: Okay. Ich musste ihn heute auch, ja, kommst du mit hier zur Superbus? Nee. So überreden.
0: Okay, also gemeinsame Termine gibt's nicht, aber hast du einen Termin, Norbert?
2: Ja, ich habe einen Termin. Am 3. Juli spiele ich im Kuckuck Club.
0: Wo ist das?
2: Das ist im Ohm.
1: Genau.
2: Das sind Freunde von uns, die das organisieren. Und am 3. Juli ist, glaube ich, die 17-Jahre-Feier oder sowas. Also den Club gibt's seit 17 Jahren und das ist halt auch so eine Mischung aus Club, aber auch experimentier, also fängt meistens mit experimenteller Musik an, mit so einer Listening-Session und dann gibt's Live-Acts und danach gibt's dann einen Club und da spiele ich am 3. Juli. Im Ohm ist das.
0: Okay, und da spielst du Modular-Synthesizer, ja.
2: Ja, also Modular-Synthesizer zusammen mit meinem selbstgebauten Kram, der hoffentlich dann funktioniert.
0: Und Frankfurt, kann man dich mal wieder live sehen? Außer in Woltersdorf?
1: Ich habe gar nicht jetzt immer.
0: Nee.
1: Irgendwie im November dann wieder. Allerdings in Malmö.
0: Wünschst du dir mehr Bookings?
1: Nee, ich will meine Zeit damit verwenden, Musik zu machen. Und ich fühle mich eigentlich am wohlsten im Studio. Wenn ich ein Konzert habe, dann mache ich das. Aber es ist jetzt nicht meine Hauptpräferenz. Also, wie gesagt, das China-Ding, das wollte ich nochmal machen. Aber ansonsten bin ich eigentlich ganz zufrieden, jetzt nicht so viel unterwegs zu sein.
0: Ihr habt hier noch ein Track von Frank aufliegen. Also ich habe auch noch von Norbert einen Track aufliegen. Wir haben schon die nächsten Gäste, die bereitstehen. Wir würden euch jetzt verabschieden an der Stelle.
2: Okay.
0: Also ich glaube, wir hätten noch Redebedarf für mehr.
1: Zur nächsten Superbus.
0: Ja, oder wir sehen uns
1: bei euch. Ja.
0: Wir hören machen einen alten, relativ alten Track von dir. Der ist glaube ich sogar, wie ist ja die Mechanik?
1: Mechanik. Das war mal bei Shitkatapult.
0: Ja, wollte ich gerade sagen, Shitkatapult. Wie kam diese kommen?
1: Na hier, ich weiß gar nicht. Daniel hatte ich mal getroffen und der meinte, ja, hast du nicht Lust, für uns ein Album zu machen? Also Daniel Meteor. Ja. Und dann fand ich das. Ist immer nett, wenn jemand fragt. Da habe ich gesagt, ja.
0: Frank muss man nur höflich fragen.
1: Genau.
0: Mach doch mal ein Album für uns.
1: Okay.
0: Wir hören Mechanik und vielen Dank, dass ihr da wart. Ich wünsche noch eine schöne Zeit auf dem Superboost und
1: euch auch. Dankeschön
2: für die Einladung.
1: Vielen Dank.
2: Danke.

So, noch ein bisschen Musik von den Live-Bühnen von der Superberuf. Panic Girl kommt jetzt, ist Komponistin, Musikproduzentin und Synthesizer-Sounddesignerin mit einer Leidenschaft für elektronische Musik und einer besonderen Sammlung an analogen Equipment. Klassisch ist sie ausgebildet in Klavier, Gitarre und Gesang und komponiert Musik für Rundfunk, Film und Werbung und arbeitet unter anderem mit Kunden wie Netflix, Moog Music, Spitfire Audio sowie dem Bayerischen Rundfunk zusammen.

0: Jetzt haben wir hier im mobilen Studio auf der Superbooth Dorian und Bärbär. Die reden so vor sich hin und gehören auch dem Jessica Kehrt Fanclub Woltersdorf an. Sie treiben sich auf den Straßen von Berlin rum und jammen da elektrisch, zum Beispiel im Mauerpark, und reden über Berlin elektronisches Audiotüfteln, kurz Beat, in der Seabase.
1: Da meldet er sich wieder. Das heißt, wenn dieses Geräusch ertönt, dann will der Computer, dass man sich mit ihm befasst. Aber jetzt mache ich den mal aus. Nichts. Jetzt mache ich den wieder an. Jetzt hat er sich gemerkt, was in den letzten 4 Jahren alles passiert ist.
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3: Also hereinspaziert und mitgemacht. Ihr habt doch die Pionierbluse an oder wenigstens euer Halstuch umgebunden. Natürlich beginnen wir mit einem Lied.
4: End of file.
5: Ich sag mal hallo Dorian, hallo Bärbär, schön, dass ihr da seid.
6: Freuen uns hier zu sein.
7: Auch so, hallo.
5: Ja, wir kennen uns gar nicht richtig, aber wir lernen uns jetzt kennen oder ihr lernt uns kennen.
6: Ja, ich freue mich.
5: Was treibt euch auf die Superboost? Warum seid ihr hier? Bärbär, fang mal an.
7: Ich bin seit der ersten Corona-Superboost hier. Was treibt mich hier nicht? Ich wohne in Berlin, ich mache Veranstaltungen in Berlin, so in Bezug auf elektronische Musik, und bin selber natürlich ein Modularbenutzer und bin sehr viel vernetzt mit Leuten hier. Ist für mich auch ein Community-Ding, ne? Ist ja eine Messe hier, aber ist eigentlich auch ein Festival und ist auch...
5: Eigentlich so ein bisschen Meet and Greet hier, oder?
7: Meet and Greet, connecten, das ist auf jeden Fall für mich das Ding, ne? Ist auf jeden Fall ein Gesellschaftsding, ein soziales Ding.
5: Wie ist bei dir, Dorian? Du bist auch Modular-Synthesizer?
6: Modular macht mir noch ein bisschen Angst, aber die Neugier ist auch sehr groß. Ich habe ein hybrides Setup. Ich hatte vorher ein digital, aber doorless Setup für ein paar Jahre, und damit treibe ich mich dann in Berliner Parks und Straßen rum und mache Open Airs und Raves. Hab jetzt Bärbär und die Seabase neulich entdeckt. Freue mich auch auf vielleicht die nächste Beat dort am Montag.
7: Genau.
6: Da will ich auch mehr Teil von sein, neben der Straßenmusik-Community. Bin ich auch sehr stolz, da zu sagen, dass wir, also ich und meine Kollegen, auch mehr und mehr elektronische Straßenmusiker inspiriert haben. Und mit Straßenmusik meine ich eher wirklich Open Air. Da stellt man sich hin und macht für viele eine coole Zeit.
5: Also du gehst in den Park und hast dann irgendwie einen Set dabei und einen fetten Akku-Powerbank.
6: Genau.
5: Und dann wird ordentlich geballert, bis die Polizei kommt.
6: Ja, genau. Im Mauerpark ist das Tolle. Da haben sich viele Freunde des Mauerparks, Safe Mauerpark e.V. für eingesetzt, dass es fast seit 10 Jahren, seit 2019, offiziell auch erlaubt geht, bis 20.30 Uhr dort verstärkt zu spielen. Freitag, Samstag, Sonntag, was in keinem anderen Ort in Berlin so richtig möglich ist, toleriert ist, laut elektronische Musik zu ballern. Das geht dann nur erlaubt mit einer akustischen Geige vielleicht, wenn überhaupt. Also ja, ist ein Privileg.
5: Genau, Community-Ding. Du hast es gerade schon gesagt, Beats in der Seabase. Erzähl mal ein bisschen, was das ist.
7: Genau, also die Seabase ist eine abgestürzte Raumstation in Berlin. Und dort haben wir eine Veranstaltungsserie.
6: Der größte Hackerspace Berlins.
7: Der größte, ja, Berlins. Deutschlands würde ich, glaube ich, auch. Europas vielleicht. Ist auch der älteste, ist vor kurzem auch 30 Jahre alt geworden. Herr Schneider höchstpersönlich hat bei uns bei der 30-Jahre-Feier auch aufgetreten. War auch mal früher im Vorstand. Ich glaube, er ist kein Mitglied mehr, aber er gehört noch zu uns.
5: Wundert mich nicht, dass Andreas Schneider da seine Finger drin hat. Hätte er überall seine Finger drin?
7: Ja, bei den ersten Superboots waren ja auch dort Afterpartys und so. Ja, und er hatte auch sein großes Karussell bei uns, falls ihr das noch kennt, das Karussell, genau. Genau, und dort machen wir jetzt seit 1,5 Jahren machen wir eine Veranstaltung, BEAT, das ist ein Akronym für Berlin Elektronisches Audio-Tüfteln oder Berlin Electronic Audio Tinkering. Bisschen Witz dabei, aber genau, jeden zweiten Montag des Monats, unter anderem eben kommenden Montag, haben wir eine Veranstaltungsserie, wo es zum einen um so immer einen bildenden Charakter geht, so wie eigentlich alles auf Station, auf der Seabase und auch einen sozialen Stammtischcharakter. Und
5: also bilden und meinst sozusagen im Sinne von Education, also so von Weitergeben von Wissen, oder?
7: Genau, also wir haben oft Vorträge, Leute, die genau am Tüfteln sind und gerade präsentieren wollen, woran sie gerade tüfteln oder irgendein Konzept vorstellen wollen. Wir hatten auch schon mal komplett theoretische Sachen, wo es einfach nur darum ging, irgendein Produktionskonzept zu erklären. Einmal hatten wir auch ganz am Anfang, einfach nur, als wir angefangen haben, einfach nur, was ist überhaupt modular, was ist das, wie geht das? Bald hier, falls ihr Jessica Kehrt von, kennt, ne, die macht auch bald bei uns einen Workshop und so. Also vom Format her ist es sogar da relativ offen. Da arbeiten wir auch immer mit den Leuten zusammen, die da bei uns was machen wollen.
4: Vom Jessica Kehrt Fanclub Woltersdorf.
7: Ist das so? Aha.
5: Ja, wir hatten das große Glück, dass Jessica letztes Jahr bei uns live gespielt hat und das war sehr beeindruckend. Also wir haben alle Nachbarn auf die Palme gebracht oder sie.
7: Aha.
5: War toll. Ja.
7: Ja, und dann, nachdem die Vorträge oder der Workshop oder so ist, haben wir auch immer so diesen Stammtischcharakter. Leute, die auch nicht vortragen, die bringen einfach ihren Kram mit, ihr Gear, ihr Eurorack-Koffer oder sonst was. Und oft haben wir auch einen Jam, ne, und stöpseln uns an die Anlage und zocken zusammen. Und das macht auf jeden Fall auch Bock.
5: Und Dorian, du bist da jetzt irgendwie auch mit Teil dieser Community? Oder du
6: ja, der
5: muss man da hacken
6: die Verbindung
5: können? Also wenn man jetzt
6: ich
5: so
6: kann nur Vibe-coden, ich kann nicht hacken. die Verbindung kam über Brian, der ist dort auch seit längerem Mitglied, Mitfounder.
7: Der ist kein Founder.
6: Okay, aber Ehrenmitglied. Und macht lange, jetzt noch nicht so lange bei uns die Race to Planet mit. Wir sind dieses Jahr wieder, letztes Jahr waren wir da als komplett Live-Only-Truck. Dieses Jahr auch kompletter Fokus auf Live-elektronische Musik als einen von den Floats bei der Race to Planet. Und darüber war die
5: Kunst. Hilf mir mal, Race to Planet ist im Prinzip eine ähnliche Format wie Love Parade.
6: Ja, man kann so sagen, das Beste aus dem Team, aus dem Ursprungsteam, macht jetzt diese neue Nummer mit neuem Wind und
5: findet wo statt?
6: Auf der Straße, 17. Juni.
5: Also in Berlin.
6: Genau.
5: Am Ursprungsort.
6: Yes, 18. August.
5: Okay, kannst du es empfehlen, Rave the Planet? Sonst wärst du ja nicht da.
6: Ja, auf jeden Fall. Ich glaube, der Spirit ist immer noch da. Die Leute haben Bock. Ich hoffe, dass jedes Jahr größer wird, nach wie vor. Ich glaube, letztes Jahr waren es 300.000 Leute, trotz Regen. Das war toll, wie die erste Love Parade damals. Die war ja auch mit 100 Leuten im Regen. Also habe ich es mir sagen lassen, da war ich noch nicht auf der Welt. Aber man hat natürlich den Nachhall der ganzen Love Parade-Zeit immer noch hier zu spüren, in der elektronischen Musikszene hier und weltweit. Und es ist in dem Sinne einfach toll zu sehen, dass es weitergeht und weiteren Generationen gereicht wird. Und
5: wobei ja die Love Parade, ich will jetzt gar nicht so viel über die Love Parade reden, aber ja im Prinzip auch ein schlechtes Beispiel für oder ein abschreckendes Beispiel für eine Superkommerzialisierung am Ende war. Und ich meine, eine Million Raver
6: hat sich auch sehr gespalten.
5: Raver in Anführungsstrichen ist ja auch eine Frage, ob man das irgendwie möchte oder so diese ganzen Blümchen,
6: die
5: Surrogate, die da rausgekommen sind.
6: Das macht auch Sinn. Ich sag mal so, ich will jetzt gefährliches Halbwissen, aber ich weiß, dass die zu dem Zeitpunkt schon entfernt war vom Team. Es war verkauft an McFit und so und viele Sachen sind da schiefgelaufen. Aber
5: ich fand interessant, als du gesagt hast, Beat führt ein bisschen so in die falsche Richtung, oder? So, weil ich habe sofort an Beat-Produzenten und an Hip-Hop gedacht und an so irgendwie so halt irgendwie Beat. Bastler so, aber darum geht's eigentlich nicht.
7: Nee, darum geht's nicht. Und der Name, wie das so ist, der kam einfach von irgendwo, der kam noch nicht mal von mir. Also die Leute, die sich das ausgedacht haben, die organisieren da noch nicht mal mehr mit gerade. Die Leute, die sich den Namen ausgedacht haben. Also, aber es geht. Ich würde schon sagen, mehr um Gear und um wie mache ich Musik oder was so, als um irgendwie Konsum von Musik oder, also wir jammen auch, ne, aber das Jam ist nicht der Mittelpunkt, das würde ich sagen. Es ist schon, genau.
5: So. Wie würdet ihr beschreiben? Ihr seid ja beide relativ jung, also ich sagte das jetzt, behauptet das jetzt mal so. Dorian hat ja so schon gerade so einen Hinweis darauf gegeben, aber Frage ist so ein bisschen, wir sind ja auf einer Messe, hier gibt es einen Haufen Produkte zu.
6: Ja.
5: Die kann man ja nicht hier kaufen, aber Gear bedeutet doch immer Geld, also Geld ausgeben und so weiter. Was würdet ihr empfehlen, Leuten, die anfangen zu produzieren? Ihr seid ja beide, seid beides Produzenten. Was würdet ihr sagen? Was braucht man, um zu starten und nicht irgendwie einen ganzen Koffer voll Modulen zu haben? Was ist irgendwie ein gutes Setup für einen Anfang?
7: Also, das ist eine extrem individuelle Frage natürlich. Das ist eine langweilige Antwort. Ich kann eine bessere Antwort geben. Aber, und genau, das, was du auch gesagt hast, als du direkt den Begriff Gear gesagt hast, muss ich an noch ein Akronym GAS, Gear Acquisition Syndrome, denken. Ich weiß nicht, kommt, glaube ich, ursprünglich von Motorradfahrern oder so, wo es darum geht, ne, dass man eigentlich gar nicht mehr macht, sondern nur noch
5: kauft.
7: Kauft, also an, also einfach Akquisition, ja, einfach akquirieren, ja, aber ohne, dass man überhaupt alles benutzt. Ja, weil man
5: aber das ist ja auch in der Modularszene ein weit verbreitetes Phänomen.
7: Ganz genau, das also ist und, so, schwer, so zu, genau, und das ist auch das Problem, hier reinzukommen, braucht man auch irgendwie Geld, das ist das Problem, aber...
5: Man braucht eigentlich gar keine Module. Du kannst auch mit dem Laptop wunderbar Musik produzieren. Wäre ja auch eine Antwort, die vielleicht Schneider nicht hören will, aber.
6: Oder mit günstigen Grooveboxes, mit simplen Drum Machines und vielleicht auch einem kleinen, ein paar Instanzen.
7: Also, weil das ist tatsächlich auch das irgendwie, was ich allen ans Herzen legen möchte. Das Wichtigste ist, dass man was macht und dass die Geräte, die man holt, man auch tatsächlich benutzt. Man kann über alle möglichen krassen Setups nachdenken und ich bin auch schon mal in die Falle reingefallen, vor allen Dingen bei Modular. Und dann, wenn man ein Modul hat, manchmal, je nachdem, was für ein Modul ist, funktioniert das nicht alleine und dann braucht man noch mehr. Dann braucht man einen Case und dann braucht man andere Sachen und dann kommt man gar nicht dazu, Musik zu machen. Man sollte erst mit irgendwas anfangen, mit dem man auch schon direkt Musik machen kann. Das ist meiner persönlichen Meinung nach das Wichtigste, dass das, womit man anfängt, man auch direkt schon eben anfangen kann, was zu machen, womit man sich künstlerisch ausdrücken kann oder sonst was oder überhaupt Spaß hat.
6: Ja, auf jeden Fall.
5: Womit hast du angefangen mit bei Street? Du hast auf der Straße, da kannst du ja nicht so viel Zeug mitnehmen.
6: Es war für mich, Klavier hatte ich Glück, dass seit ich 8 bin, hatte ich da Unterricht.
5: Haben dich deine Eltern gezwungen?
6: Nee, tatsächlich nicht. Also die Schule hat mich gezwungen, Blockflöte zu lernen und ich habe dann überlegt, wie komme ich da raus und durfte dann Klavier lernen als Alternative, um Blockflöte nicht mehr, was ich gehasst habe, spielen zu müssen. Und die Lehrerin war dann Mutter von einer Klassenkameradin, mega cool, Impro-Unterricht und irgendwann kam es an Synthesizer und Musikproduktion, war dann für mich auch eine sehr entspannte Geschichte und Straßenmusik war dann für mich der Gedanke, ich habe niemanden gesehen, der sonst live elektronische Straßenmusik macht, aber ich habe Leute gesehen, die haben Loop Machines benutzt mit der Gitarre und dann habe ich mir so eine simple Boss-Tretmine geholt, einen Track-Looper und dann hatte die auch noch eine Kick drauf, glaube ich die RC-10-20 und die konnte ich dann halt immer reinbringen, rausbringen, um ein bisschen Dynamik zu haben. Dann habe ich noch ein Mikro angeschlossen, was bei Design übersteuert hat, weil so ein 10-Euro Mikrofon war und der Mikro-Kork, der hatte halt Batterien drin und alles war mit Batterien und super teuer mit den Batterien, das würde ich jetzt anders über Powerbanks lösen und so. Aber ja, so habe ich dann die ersten halt kreativen Sets spielen können und auch Impro irgendwann, wenn halt wirklich nichts mehr, was ich covern konnte, da war in meinem Kopf, dann musste man halt irgendwie Impro machen und...
5: Sind die neuen Orte des Ausprobierens die Straße? Weil früher waren es, glaube ich, die Clubs in Berlin in den 90ern, wo es noch mehr freie Räume gab. Ist es jetzt irgendwie...
6: Ich kann nur von einer Handvoll Musikerfreunden sprechen, die das auch so begreifen für sich. Und ich finde, wir jammen halt auch immer, die ganzen Straßenmusiker kennen sich. Straßenmusikerinnen kommen dann halt ans Mikrofon ran, um ein bisschen zu jammen, wenn man halt schon sein Geld gemacht hat oder whatever. Und...
5: Wenn alle Cover-Songs aufgebraucht sind.
6: Ja, Covers werden immer so ein bisschen belächelt. Ich hab, ist sowohl Fluch und Segen. Also ich glaube, wenn man ein Lied in sich, in seiner Tiefe komplett begreift, wie der Komponist, die Komponistin das dachte, dann hat man auch was davon. Aber wenn man nie wirklich sein eigenes Zeug vom Herzen singt, dann ist man auch nicht ein richtiger Musiker.
5: Wenn man euch sehen oder hören will, wie kann man euch finden? Also klar, es gibt die Beat. Jeden zweiten Montag?
7: Des Monats, nicht jeden

Na gut, weil wir gerade den Jessica Kehrt Fanclub Woltersdorf an unserem Studiotisch, unserem mobilen hatten, muss ich natürlich Jessica Kehrt spielen. Die hat zusammen mit Cinema AV ein Set gemacht. Eine audiovisuelle Neuinterpretation der europäischen Befreiungsbewegung Mitte des 20. Jahrhunderts und Reflexionen vergangener sozialer Bewegungen, die entlang von Kathodenstrahlen schweben, gegenübergestellt mit zeitgenössischer Instrumentierung. Jessica Kehrt ist eine Modular-Synthesizer-Expertin, die in den letzten Jahren weltweit für ihren komplexen, psychedelisch angehauchten und düsteren Techno-Stil auf Labels wie Detroit Underground, Atmophil Electronics und Associated Paraboloid bekannt geworden sind. Ich kann nur sagen, der erste Abend ist erstmal vorbei. In einer Woche wird es so weitergehen.

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0: Radio T. Dankeschön. Das war der Radio T Jingle Nummer 1.
1: Wollen wir den nochmal
0: machen? Noch einen zweiten Take nochmal.
2: Chevron. Wir fangen genauso an. Die Technik kommt also noch zweimal, kommt dann zweimal der Fachteil, dann kommt

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Die Berliner Lassie Singers mit Hamburg aus dem Jahr 1992 und damit willkommen zu Narration und Schwerkraft. Das gewichtige Thema, das ich mir eigentlich für diese Sendung vorgenommen hatte, ist mir quasi aus dem Leib geschwitzt. Und ich habe Zuflucht genommen zu einer Idee, die mir schon länger im Kopf herumspukt. Die Idee, Sendung zu machen, in der mehr Musik gespielt und weniger geredet wird. Ich dachte mir, nennen wir diese Sendereihe A History of Songs und lassen sie in unregelmäßigem Rhythmus, sagen wir einmal im halben Jahr, im Rahmen der Narration- und Schwerkraftreihe Wirklichkeit werden. Heute also A History of Songs Nummer 1 und wir behandeln etwas lokalpatriotisch vielleicht, aber nicht wirklich, die Hamburger Schule. In der zweiten Hälfte der 80er Jahre und vor allem in der ersten Hälfte der 90er Jahre entwickelte sich in Hamburg eine Musikszene, die sich auszeichnete durch zum Teil sperrige deutsche Texte, ein gewisses diskursives Verhältnis zur Popkultur im Allgemeinen und einem mal mehr oder mal weniger gekonnten Chargieren zwischen Bierernsthaftigkeit und krudem Humor. Die Hamburger Schule, wie diese Richtung eher abfällig genannt wurde und mit der die Musiker, die unter diesem Label affirmiert wurden, in der Regel nichts zu tun haben wollten, schlug damit so etwas wie eine Brücke zur neuen deutschen Welle, die bekanntlich so spätestens um die Mitte der 80er Jahre totgelaufen war. Aber es gibt auch hier Leute, die diese Brücke verkörpern. Leute zum Beispiel wie Alfred Hilsberg, der damals das Zickzack-Label betrieb und hier ein wichtiger Förderer dieser Musik wurde. Aber angefangen hat alles mit Bernd Begemann und seiner Band. Die Antwort in den Kreisen, in denen ich damals verkehrte, kursierte damals ein Tape, das Bernd Begemann und die Antwort in ihrem Übungsraum aufgenommen hatten, mit einem der damals beliebten Fostex Vierspurgeräte, die sich dadurch auszeichneten, dass man mit handelsüblichen Audiokassetten Songs sowohl live als auch im Overdub-Verfahren aufnehmen konnte. Dieses Tape habe ich zum Beispiel rauf und runter gedudelt und ich gebe einiges dafür, diese Aufnahmen heute noch in meinem Besitz zu wissen. 1987 kam dann die extrem gut produzierte Platte von Die Antwort heraus. Sie hat mich nicht so begeistert wie die Vierspuraufnahmen, die ich gehört habe, war aber trotzdem toll. Hören wir Die Antwort aus dem Jahr 1987 mit Lass mich nicht so einfach gehen.

Die kolossale Jugend mit kein Schulterklopfen von ihrer LP Heile, Heile Botches aus dem Jahr 1989, veröffentlicht auf dem Lars-Dohr-Label von Pascal Fuhlbrügge und Carol von Rautenkranz. Das Lars-Dohr-Label war eines der Hauptquartiere der Entstehung der Hamburger Schule. Hören wir noch zwei Stücke von diesem Label und zwar zuerst Hallelujah Ding Dong Happy Happy mit Lied für dich aus dem Jahr 1992 und Hua mit dem Stück ohne Titel, ebenfalls aus dem Jahr 1992, beide veröffentlicht auf Lars-Dohr.

Das Jahr 1992. Zuerst Lied für dich von Hallelujah Ding Dong Happy Happy. Dann das Stück ohne Titel von Hua und Ghetto Welt von Blumfeld. Und damit ist die Hamburger Schule eröffnet. Blumfeld wird gefeiert oder geschasst, je nach Standpunkt. Es gibt ja so eine Rockismus, wie soll ich sagen, Haltung, die in Rockmusik und Popmusik so etwas verortet wie reines Gefühl. Eine Richtung, die von dem Moderator dieser Sendung nicht unterstützt wird. Spielen wir noch ein zweites Stück von Blumfeld, und zwar Verstärker. Wir haben dieses Stück schon mal gespielt, deswegen hier die Single-Version aus dem Jahr 1992. Blumfeld ist ein Trio, später ein Quartett, das sich um Sänger und Gitarrist Jochen Distelmeier formiert hat. Distelmeier stammt, wie viele Protagonisten der Hamburger Schule, wie Bernd Begemann, Bernadette Hengst, Frank Spilker von den Sternen, aus Bad Salzuflen. Also da sind Bekanntschaften und Begehrlichkeiten bei der Arbeit, die sich zum Teil unterstützen und zum Teil beginnen heftig zu bekriegen. Deswegen spielen wir nach Verstärker einen kleinen Rap von Bernd Begemann aus dem Jahr 1993. Rambo 3 mit Jochen Distelmeier im Autokino. Bernd Begemann aus dem Jahr 1993, vorher Blumfeld mit Verstärker der Single-Version aus dem Jahr 1992.

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Bombe von Die Braut haut ins Auge, der Band um die Sängerin und Gitarristin und Keyboarderin und Multiinstrumentalistin Bernadette Hengst und da Frauen auch in der Hamburger Schule eine, ja, doch untergeordnete Rolle spielen. Gleich noch ein Stück. Und zwar Die Braut haut ins Auge mit Alles, was ihr wollt aus dem Jahr 1993 und danach noch einmal Blumfeld mit Draußen auf Kaution aus dem Jahr 1994.

1994, ebenfalls aus dem Jahr 1994, die Regierung mit Corinna und danach noch einmal Bernd Begemann mit dem kleinen Stück Hübscher als sonst, ebenfalls aus dem Jahr 1994.

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0: Bild ist wie ein Messer ein Gebrauchsgegenstand. 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Und wer das nutzt, macht sich verdächtig, wird unberechtigt Ladendieb genannt. So wird ein Zeichensprecher Schwerverbrecher, so wird Gebrauchsgegenstand zwingend Mordinstrument. 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
1: möchte Teil einer Jugendbewegung sein.
0: Und denkst, dass du die Angst dir überlistest und nicht daran, was du von Anfang an vermisstest. Ein Feld für eine Möglichkeit von dir, die dich in Ruhe sagen ließe, ich bin hier. Kann gut sein, dass ich mich täusche, so ist das jedenfalls bei mir. Und die Angst, die du fühlst, ist das Geld, das dir fehlt. Für den Preis, den du zahlst, für etwas, das für dich zählt. Und dich sicher sein lässt, dass du da, wo du hingehörst, bist. Wahre Kunst ist ein Produkt der Fantasie. An der dafür vorgesehenen Stelle erhebe ich meine Stimme. Das ist soziale Marktwirtschaft. Langweilig wird sie nie. St. Quentin, I hate every inch of you. 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Nein, platzt der Staat aus allen Nähten. Eine Zerstreuung aus unzähligen Teilchen, die wie die Splitter eines Spiegels das ganze Bild bewahren. Und die Mauer in den Köpfen sollte weichen. Lucky ohne. Für Kontrolle im Problemfeld sollte reichen. Dafür setzen Sicherheitsexperten neue Zeichen und Akzente. Alles Feind.

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Ein letztes Mal Blumfeld mit Sing Sing aus dem Jahr 1994. Und nun die erfolgreichste Band der klassischen Hamburger Schule. Nachfolgebands nicht eingeschlossen. Tokotronic, Ich bin neu in der Hamburger Schule 1995.

Die Sterne mit ihrem zweiten großen Knaller, was hat dich bloß so ruiniert, aus dem Jahr 1996. Und wir vertiefen das, was schon da ist. Noch einmal der unverwüstliche Bernd Begemann mit dem Stück An mein Feind, 10 Jahre danach, aus dem Jahr 1996, ebenfalls aus dem Jahr 1996, Tokotronic mit Schritte auf der Treppe.

Das Mädchen, das jeder will, von der Regierung aus dem Jahr 1994. Und jetzt hören wir Rocco Schamoni and Jogging Mystique aus dem Jahr 1999 mit Gegen den Staat. Und danach die kleine Gauner-Nummer von Fink, Ich kümmere mich darum, auch aus dem Jahr 1999.

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Hier ist noch ein alter Brief von Sonja. 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
1: Das war ein letztes Mal Bernd Begemann mit Dunkle Landschaft, mit Kind aus dem Jahr 2000. Und nun folgen noch einmal Tokotronic mit Gott sei Dank haben wir uns gehabt aus dem Jahr 1995 und Fink mit Kaltes Huhn aus dem Jahr 1999.

Ostzonensuppenwürfel machen Krebs, waren das mit von Haus aus, allein aus dem Jahr 1998. Und wir nähern uns langsam, aber sicher dem Ende unserer kleinen Hamburger Schule-Sendung und spielen deswegen noch einmal die Brauthaut ins Auge mit Lass es, tu es aus dem Jahr 1993 und dann zwei kleine Stücke, die dann eher in den Mainstream driften. Tom Levers für die linke Spur zu langsam aus dem Jahr 2000 und Ketka mit Wäre er echt aus dem Jahr 2002.

Und das war Narration und Schwerkraft, A History of Songs Nummer 1, Hamburger Schule. Ich küsse meine Süße und verabschiede mich mit Hallelujah, Ding Dong, Happy Happy. Ich möchte glücklich sein aus dem Jahr 1992. Gehabt euch wohl.

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Hallo und herzlich willkommen. Ihr hört Radio T, den Detektor, am Freitag, den 9.09.2016 auf der UKW-Frequenz 102,7. Am Mikrofon begrüßt euch Emily.

Zunächst möchte ich euch wie gewohnt das Programm des heutigen Abends vorstellen. Nach dem Detektor hört ihr ab 20 Uhr Freizeichen, das Literaturradio von und mit Jörg. Ab 21 Uhr erwartet euch der Indikator, Indie-Pop und Art-Verwandtes mit Ronny. Und ab 22 Uhr hört ihr die Live-Sendung And Now Jazz, zeitlos alternative Musik mit Klaus. Zu all dem wünsche ich euch viel Spaß.

Auch heute gibt es einige kulturelle Veranstaltungen in und um Chemnitz, die ich euch gerne wärmstens ans Herz legen möchte. Ab 21 Uhr könnt ihr im Weltecho Chemnitz den Film Raving Iran sehen. Das ist ein Dokumentarfilm über das Leben von Anoush und Arash. Beide sind leidenschaftliche Techno-DJs, aber das islamische Regime sieht dafür sehr harte Strafen vor und ihre Karriere scheint beendet, als Anoush verhaftet wird. Und dann kommt eine Einladung zum größten Techno-Festival der Welt und damit wird für die beiden ein Traum wahr. Ab 21 Uhr könnt ihr im Altra Ballad of Geraldine lauschen. Betrunkene Nächte, enger werdende Straßen, Selbstüberwindung, Freiheit und Langeweile. Aus diesem Konglomerat speist sich die Tragikomik von Ballad of Geraldine. Und die Mischung aus Psychedelic und Pop bezeichnet das Quartett als romantischen Lärm. Im City Pub in Chemnitz gibt es ab 21 Uhr musikalische Unterhaltung mit The Funtones. Freundschaftlich und zugleich vertraut ist die Atmosphäre bei Funtones, die mit Balladen und Pubsongs einen heiteren Abend voller lebendiger irischer Musik bescheren. Im Fritz-Theater in Chemnitz könnt ihr das Stück Adam und Eva privat ansehen. In Mark Twains Theaterabend geht es um eine unterhaltsame Paartherapie und es geht auch um die kleinen und großen Unterschiede zwischen Mann und Frau. Und zu guter Letzt gibt es für alle Feierwütigen im Atomino ab 23 Uhr History of Sound, Hip-Hop von der Oldschool bis zur Golden Era, eine musikalische Reise durch die Welt des Hip-Hops. Zu all dem wünsche ich euch viel Spaß.

0: Als 2010 das experimentelle Karree im Reitbahnviertel zugunsten einer wirtschaftlichen Verwertung abgewickelt wurde, glaubten nur wenige daran, dass ein Projekt dieser Größenordnung noch einmal in Chemnitz entstehen könnte. Gerade auch, weil damals einige involvierte Menschen frustriert unsere Stadt verließen. Trotzdem fand die Idee des experimentellen Karrees in den vier Häusern an der Leipziger Straße Ecke Mattesstraße als Kompott ihre Wiederauferstehung. Nach jahrelangen Gesprächen mit GGG und Stadtverwaltung wurde nun der Kaufvertrag unterschrieben. Das Kompott gehört sich jetzt selbst. Jörg sprach mit Matthias, dem Geschäftsführer der neu gegründeten Betreiber GmbH. Zur Einführung gibt es eine kurze Beschreibung der zum Kompott gehörigen Projekte.
1: Also was vielleicht erstmal am meisten auffällt, ist das Zukunftsschild. Genau auf der anderen Seite ist dann halt der Club Zukunft für Konzerte in der Regel, viel Rockkonzerte. Dann haben wir noch das Lesecafé, ein Ort für so leisere Geschichten, für experimentelle musikalische Geschichten, alles mögliche.
2: Bildungsveranstaltungen,
1: Lesungen, Filme. Dann haben wir den Umsonstladen. Dann haben wir zeitweise immer mal einen Kunstladen. Das ist manchmal ein bisschen schwierig. Manchmal läuft es nicht. Gerade haben wir keinen Kunstladen drin. Ein Gartenprojekt, das ist dann quasi in der Mattestraße auf der anderen Seite, wo auch viele Externe mitmachen. Genau. Und das Wohnprojekt natürlich, genau. Klar, am Ende wohnen wir ja auch viele Leute dort.
2: Genau. Das sind im Prinzip vier Häuser, die ihr gerade nutzt. Mhm. Eigentlich hat noch ein fünftes Haus gehört. Was ist mit dem?
1: Na, es gibt das vorne, das Haus da, wo das Zukunftsschild ist, das wäre die 1. Das wäre in einem so schlechten baulichen Zustand, dass mal gesagt wurde, das ist einfach nicht tragbar für uns. Da sind Deckendurchbrüche, das Haus sackt auch wohl Richtung Limbacher Straße ab. Das wäre also eine große Belastung, die könnten wir nicht stemmen.
2: Ja. Ursprünglich, für alle die Geschichte vielleicht noch nicht so genau kennen, sollten diese Häuser abgerissen werden, zumindest die 3 auf der Leipziger Straße sollten abgerissen werden, wegen Baufälligkeit und Nichtnutzung und auch keiner absehbaren Nutzung. Letzten Endes sind euch die Häuser übergeben worden als Ersatz für damals das experimentelle Karree, also das Objekt, das Kristallisationspunkt für urbane Gestaltung junger Menschen. In welchem Zustand ist euch das übergeben worden?
1: Wie die übergeben wurden, kann ich gar nicht wirklich sagen. Da bin ich erst 2-3 Jahre später wirklich zum Projekt ein bisschen gestoßen. Soweit ich weiß, wurden zumindest Heizungsanlagen eingesetzt und das Dach gepflegt. Stellenweise.
2: Und gepflegt. Der Elektroanschluss.
1: Und Elektroanschlüsse, Zuwasser, Abwasser wurde gelegt. Und in dem Zustand wurde das Haus eigentlich übergeben. Die Tore waren damals auch noch nicht drin, die man ja vielleicht einigermaßen kennt, wenn man mal vorbeifährt. Genau, so ungefähr. Die Wohnungen waren eher in einem Rohbauzustand und wurden halt in Eigenregie von den Bewohnern, von den Nutzern, den Atelierleuten ausgebaut. Mhm. Mittlerweile sind eigentlich auch der Großteil der Wohnungen ausgebaut. Es gibt noch so 1, 2, 3, die noch nie wirklich ausgebaut sind, aber der Großteil ist schon nutzbar.
2: Also ihr nutzt jetzt 4 von den insgesamt 5 Häusern, die diese Ecke bilden. Wie viele Leute sind mit allen Projekten und mit allem, was euch umgibt, dabei beschäftigt?
1: Das ist schwer zu sagen. Ich schätze mal 50, vielleicht 60 Leute, wenn man den ganzen Umsonstladen, den Garten und die Zukunft alles mit reinrechnet. Das sind ungefähr 25 Bewohner und vielleicht nochmal 25 bis 30 externe Leute, die sich halt um verschiedene andere Sachen im Projekt kümmern.
2: Gibt es bei euch noch Platz? Was muss man tun, um vielleicht Mitglied oder Bewohner, Bewohnerinnen zu werden?
1: Platz ist eigentlich schon noch da. Es ziehen ja auch mal Leute aus, neue Leute ein. Was man tun muss, erstmal Interesse am Projekt haben und dann einfach mal zu einem Plenum kommen, sich das Ganze mal anhören und sich vorstellen.
2: Und dann muss man auch eins der Teilprojekte unterstützen oder wie funktioniert das?
1: Muss auf keinen Fall. Also man sollte irgendwie einfach Interesse an dem ganzen Projekt an sich haben und seinen Platz finden, wo man halt sagen kann, da kann ich unterstützen, das kann ich zum Beispiel mit Zahlen umgehen, da kann man halt ein bisschen was Finanzielles machen. Ich bin ein Organisator, dann kann man auch gerne was im Kulturbetrieb machen. Und sei es einfach bauliche Sachen, es wird immer unglaublich viel baulich zu tun sein. Oder auch mal kleine Sachen wie im Hof muss mal der Rasen gemäht werden.
2: Das Projekt besteht jetzt über 5 Jahre. Von Anfang an war klar, dass es euch ins Eigentum in irgendeiner Form übergeben werden soll. Mhm. Am Anfang wurde mir mal von den damaligen Bewohnern gesagt, waren die Leute gar nicht so sehr begeistert, Eigentum zu übernehmen, wegen auch dem baulichen Zustand, auch weil man noch gar nicht wusste, ob man so lange durchhält. Ihr habt euch dann irgendwann entschieden, dieses Angebot der Stadt über ihre Tochter GGG anzunehmen. Kannst du mal den aktuellen Stand erklären und warum das irgendwie 5 Jahre gedauert hat?
1: Warum hat es 5 Jahre gedauert? Es liegt sicherlich auch an langen Entscheidungsprozessen, wie man das am Ende gestalten will, welche Rechtsform man einnehmen will. Es ist ja auch alles mit viel Verantwortung und Arbeit verbunden. Das ist ein Grund, warum es so lange gedauert. Der andere Grund ist, dass es einfach von vornherein 5 Häuser angeboten wurden. Wir aber gesagt haben, wir nehmen nur 4, weil, wie gesagt, das 5. so schlecht ist. Das hatte dann wieder zur Folge, dass dort lange Verhandlungen mit dem Denkmalschutz gemacht wurden, weil die Häuser brandtechnisch getrennt werden mussten. Und dann hat sich es auch noch extrem lange hingezogen, bis für den Kaufvertrag eine Einigung bestand. Das hat jetzt auch fast 1 Jahr gedauert. Und dadurch zieht sich das und zieht sich und zieht sich und es waren jetzt ungefähr 4 Jahre Kaufverhandlungen.
2: Die jetzt allerdings abgeschlossen sind, jetzt Richtig. Kann man sagen, das Haus ist euer.
1: Ja, die ganzen Geschichten mit Grundbuchamt, das kursiert noch, aber das ist jetzt alles nur noch Formalitäten. Das Haus ist, letzten Montag haben wir den Vertrag unterschrieben, das Haus gehört jetzt dem Kollektiv.
2: Was sind die Pläne? Was soll jetzt weiter mit dem Haus passieren?
1: Also das Haus bleibt so erhalten, es bleibt eigentlich erstmal alles so, wie es ist. Was wir halt angehen müssen, wird unser Dach sein, das werden wir machen müssen. Das wird auch die größte Belastung sein. Ansonsten läuft es erstmal so weiter, wie es bisher läuft.
2: Das Wohnprojekt ist ja letzten Endes das Rückgrat dieses Hauses. Das heißt auch die Substanz, wo zum Beispiel Geld herkommt, wo vielleicht auch Geld für Sanierungsarbeiten und sowas eingenommen werden. Ihr habt beschlossen, dieses Wohnprojekt in ein größeres bundesweites Wohnkombinat einzugliedern.
1: Also wir werden mit dem Wohnprojekt, möchten wir in das sogenannte Mietshäuser-Syndikat gehen. Vielleicht erstmal dazu, das ist ein Verbund von Hausprojekten über ganz Deutschland, mittlerweile über 100 Hausprojekte. Und es geht darum, die Häuser vom Markt zu nehmen, zu sichern für die Zukunft und sich auch gleichzeitig zu unterstützen. Sei es mit Wissen, sei es mit Geld, sei es mit jemandem, der einem mal zuhört und einem irgendwie mal Hilfe bietet. Das ist so der Grundgedanke des Mietshäuser-Syndikats. Warum wir uns dafür entschieden haben, ist eigentlich genau diese Gründe. Es gibt einfach viele Leute, die dort das seit 20 Jahren machen, sich mit Hausprojekten beschäftigen. Dort ist unglaublich viel Wissen vorhanden, Probleme löst, wie man Gelder beschafft, um bauliche Maßnahmen durchzuführen. Und das ist so der wesentliche Grund. Und natürlich der Grund, wenn man einmal da drin ist, ist das Haus gesichert. Das kann dann, sofern wir jetzt uns nicht komplett übernehmen, nicht mehr uns weggekauft werden. Wir haben das Haus als eine GmbH gekauft und haben auch gleichzeitig noch einen Verein, der Gesellschafter, der dieser GmbH ist. Ein Teil dieser GmbH wird an das Syndikat verkauft und dadurch hat das Syndikat Mitspracherecht, wenn es um den Verkauf des Hauses geht.

Das war der Detektor von heute. 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Redaktion und Musikredaktion hatte Emily Ehinger.

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Ja, wir beginnen jetzt mit dem nächsten Lied. Das heißt, das Fenster.

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Welchen Teil der Beziehung nimmt dann diese Perlenkette ein? Ist es vielleicht irgendwann mal Platzhalter für etwas, was nicht da gewesen ist oder noch war? Und diese Frage stelle ich jetzt in den Raum. Hier ist ein Glückskeks und der wird im folgenden Abend

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Montag, der 7. September 2026. 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

Und wie sieht das Programm heute Abend konkret aus? Los geht's mit dem Detektor, dem Infomagazin von Radio T. Und zudem begrüßt euch ganz herzlich der Andreas.

Weiter geht es dann um 20 Uhr mit Onda Info, dem Lateinamerika-Magazin. Es folgt um 21 Uhr Metal Select, 10 Songs zum Erzählen. Und bei Jana zu Gast ist heute Fabian Hildebrand von Deserted 4. Dann um 22 Uhr die Straße der Nationen und das ist der Radio T Musikmix. Und wer uns auf DAB Plus hört, kann die Straße der Nationen dann bis 0 Uhr weiterhören.

für heute Abend. Da gibt es zum Beispiel im Inspire auf dem Brühl wieder ein Music Monday und da ist heute Abend um 20 Uhr der australische Singer-Songwriter Lukas zu Gast und von dem hören wir dann gleich noch ein Stück. Im Clubkino Sigma wird heute um 19.30 Uhr im kleinen Saal der deutsche Film Wer weiß schon, was Leben ist, gezeigt. Und das ist ein Film über die Malerin Paula Modersohn-Becker, also um 19.30 Uhr im kleinen Saal des Clubkino. Und im großen Saal könnt ihr um 20 Uhr die deutsche Komödie Ein Münchner Himmel, der Tod ist erst der Anfang sehen. Der Münchner Taxifahrer Wicker liegt nach einem Unfall im Koma. Seine Seele hat den Körper schon verlassen und steht am Himmelstor. Also Ein Münchner Himmel, der Tod ist erst der Anfang, um 20 Uhr im großen Saal des Clubkino Sigma. Und jetzt, wie angekündigt, ein Song von Lukas, der heute Abend im Inspire zugange ist, Time Took Tolls.

0: Lukas war das, heute Abend ab 20 Uhr live im Inspire. Ich komme zum ersten Beitrag in dieser Sendung. Neutralität als Maßstab für die Verwaltung, also Behörden, das ist ein Argument, welches regelmäßig auftaucht. Doch eigentlich ist die Verwaltung an das Grundgesetz und die freiheitlich-demokratische Grundordnung gebunden, also nicht neutral. Damit Menschen in der Verwaltung sich schnell und einfach informieren und für eine demokratische Verwaltung einsetzen können, hat sich die Initiative Verwaltung für Demokratie zusammengefunden. Auf ihrer Webseite bieten sie unter anderem ein Erste-Hilfe-Kit für Verwaltungsmitarbeiter und Mitarbeiterinnen an. Der Kollege von Radio Korax aus Halle sprach mit der Mitgründerin Doreen Dehnstedt über die Notwendigkeit, solch einer Initiative ins Leben zu rufen und die Möglichkeiten, in der Verwaltung demokratische Strukturen zu bewahren.
1: Sie haben jetzt diese Initiative Verwaltung für Demokratie gegründet und da interessiert mich natürlich in erster Linie, woher kommt dieser Impuls, warum braucht es das?
2: Wir haben letztes Jahr als Verwaltungsmitarbeitende festgestellt, dass zum einen so ein Narrativ rumwaberte zum Thema Neutralität. Also plötzlich sollten alle neutral sein, also nicht nur die Verwaltung, sondern auch Vereine, Verbände. Und dieses Narrativ hatte eine ganz komische Auswirkung auch in die Verwaltung hinein, zumindest nach unserem Dafürhalten, sodass wir gesagt haben, wir brauchen hier einen Verein, weil Neutralität, insbesondere parteipolitische Neutralität, bedeutet eben nicht, dass ich alles stehen und liegen lassen kann und sagen muss, ich bin neutral und halte mich aus allem raus, sondern diese Neutralität hat natürlich ihre Grenzen, wenn es darum geht, dann die freiheitlich-demokratische Grundordnung zu schützen. Und das ist tatsächlich eine neue Erfahrung für Verwaltungsmitarbeitende, weil wir uns sonst darauf verlassen konnten, dass in unserer Demokratie, egal wer jetzt parteipolitisch an der Hausspitze unserer Verwaltungen sozusagen saß, das Grundgesetz war unsere gemeinsame Wertebasis. Und dann haben wir unseren Job gemacht und dann lief das. Ne? Also zum Beispiel, was Sie gerade sagten, die Beantragung eines Personalausweises. Das hat nichts Politisches gehabt. Das war ein stupider Vorgang, von außen betrachtet wahrscheinlich sehr langweilig. In der Verwaltung sieht das immer ein bisschen anders aus. Aber wenn natürlich diese Grundwerte angegriffen werden und wenn jetzt zum Beispiel Diskussionen aufkommen, wer darf denn einen Personalausweis beantragen und wen behandle ich eben jetzt nicht mehr gleich, dann kann dort eine politische Komponente reinkommen, die auch auf Verwaltung Auswirkungen hat, die dann eben auch die Grenzen der freiheitlich-demokratischen Grundordnung ankratzen. Und das darf nicht passieren. Und da haben wir gesagt, wir brauchen jetzt eine Aktivierung von Verwaltungsmitarbeitenden, damit sie aktiv die freiheitlich-demokratische Grundordnung schützen können. Und es klingt erstmal total super und es klingt auch total einfach. Und man denkt sich, ja, das macht doch die Verwaltung schon, grundsätzlich schon. Aber eben wenn es Angriffe gibt, ist die Verwaltung noch nicht, aus unserer Sicht, noch nicht gut genug vorbereitet, um sich dagegen aktiv wehren zu können.
1: Und deswegen habt ihr jetzt auch so ein Erste-Hilfe-Kit entwickelt für Menschen in der Verwaltung, wie damit umgehen. Vielleicht der konkrete Blick da rein, was für Situationen, worum geht's da? Also wie ist so eine Einschränkung oder ein Vorbeigehen an Grundrechten tatsächlich möglich und was für Möglichkeiten gibt es, sich dagegen zu wehren?
2: Ja, also grundsätzlich gab es schon immer und gibt es auch immer noch die Möglichkeit, sich seine Rechte zu erstreiten. Und jetzt wissen wir aber auch alle, dass je nachdem, wie viele Ressourcen ich habe, das fängt bei Zeit an und hört bei Geld auf, eben nicht ganz der Zugang zum Recht eben nicht für jeden gleich ist. Das ist uns bekannt, das wissen wir. Und es wird eben dann problematisch, wenn ich anfange, als Verwaltung Politik zu machen. Wenn ich Leute nicht mehr gleich behandle, wenn ich sage, jemand aufgrund seines Geschlechts, seiner Herkunft oder wie auch immer, den behandle ich jetzt anders. Und das geht nicht, das funktioniert nicht. Und diese Sachen fangen aber schon früher an. Nicht erst, wenn ich einen Verwaltungsakt mache, sondern eben auch, wenn ich im Frühstücksraum sitze und zum Beispiel sage, das Volk braucht wieder Führung, Bürgerbeteiligung ist Quatsch. Na, das klingt jetzt erstmal nicht so dramatisch wahrscheinlich, wenn man das von außen hört, aber wenn ich das als verwaltungsmitarbeitende Person sage, dann heißt das eben, dass ich eine Grundsäule der freiheitlich-demokratischen Grundordnung, nämlich das Demokratieprinzip, für nicht wichtig halte. Und das ist schon ein Angriff auf die freiheitlich-demokratische Grundordnung. Und dann wäre es schön, wenn alle anderen drumherum und insbesondere Führungspersonen in der Lage wären, auf diese Aussage adäquat zu reagieren. Und Dann, da wir, wie gesagt, als Verwaltungsmitarbeitende jetzt in einer neuen Situation sind, wo wir halt aktiv was tun müssen, ne? Sonst war das so, wir haben unseren Job gemacht und das lief irgendwie. Jetzt müssen wir aktiv was tun, haben wir gesagt, wir müssen die Leute gut vorbereiten. Die müssen schnell auf die Instrumente, die uns ja zur Verfügung stehen als Verwaltungsmitarbeitende, um die Demokratie zu schützen, zugreifen können. Und deswegen das Erste-Hilfe-Kit. Das ist eine relativ einfache Webseite, wo man schnell sich durchklicken kann, um zum Beispiel so Sachen wie Remonstrationspflicht mal fix nachzulesen. Das ist eine ziemlich komplizierte Sache, gerade wenn man jetzt nicht in der Verwaltung arbeitet. Aber das heißt zum Beispiel, dass ich rechtswidrige Anweisungen eben nicht einfach nur umsetzen muss. Und mich dort an dieser Stelle neutral verhalte, sondern ich muss dort reagieren. Das ist meine Pflicht als Verwaltungsmitarbeitender, aber ich muss wissen, wie, und deswegen das Erste-Hilfe-Kit.
1: Das heißt, da gibt es einfache und schnelle Tipps für so Momente zum Reagieren. Jetzt ist natürlich die Frage, okay, das müssen natürlich aber die ganzen Verwaltungsmitarbeiterinnen auch kennen. Ihr seid eine Initiative, die versucht, das bekannter zu machen, dass es da dieses Hilfsangebot gibt zum schnellen Nachschlagen. Wie gut kommt das an?
2: Oh, das kommt sehr gut an. Wir hatten das tatsächlich relativ schnell nach Gründung des Vereins online gestellt und haben dort regelmäßigen Online-Klicks und regelmäßigen Traffic auf dieser Seite. Also es kommt sehr gut an. Und weil das so gut ankam und wir gesagt haben, es nützt jetzt nichts, wenn wir den Leuten nur sagen, guck doch mal danach, sondern wir wollen die Leute auch fähigen, tatsächlich aktiv was für die Demokratie zu tun und ihre Fähigkeit, also ihre Fertigkeiten, die sie grundsätzlich haben sollten, wenn sie in einer Verwaltung arbeiten, eben auch nochmal zu üben, haben wir noch ein Workshop-Angebot dazu aufgebaut und das kommt auch sehr gut an.
1: Für mich hat sich gerade irgendwie in meinem Kopf automatisch auch die Frage gestellt, als Person, die dann eher doch nur die Erfahrung mit der Verwaltung macht, statt in der Verwaltung. Gibt es auch ein Angebot für die Leute, die dann vielleicht betroffen sind, um sich zu informieren, was auch ihre Möglichkeiten sind, oder ist das nicht euer Fokus?
2: Also grundsätzlich haben wir gesagt, wir fokussieren uns auf Verwaltungsmitarbeitende, also sowohl Beamtinnen und Beamte als auch Tarifangestellte, weil das schon eine relativ große Gruppe in Deutschland ist. Und wir sind ja deutschlandweit auf allen Ebenen unterwegs, also Bundesebene, Landesebene und kommunale Ebene. Genau, sind wir unterwegs. Und natürlich haben wir dann auch regelmäßig mit NGOs zu tun, die mit der Verwaltung zusammenarbeiten, weil, und das ist das Schöne, es ganz oft Formate gibt, wo uns beide Gruppen begegnen.
1: Jetzt ist natürlich die große Frage, die im Raum steht, zumindest in Sachsen-Anhalt, mit dem Blick auch auf die Landtagswahlen. Was passiert eigentlich, wenn eine Regierung tatsächlich anfängt, Gesetze oder Anweisungen zu geben, die offensichtlich gegen die freiheitlich-demokratische Grundordnung gehen oder diese unterlaufen sollen? Deswegen vielleicht so einfach dieses Gedankenspiel. Woran sehen wir, ob das funktioniert, dass die Verwaltung demokratisch ist und bleibt? Gibt es irgendwelche Anzeichen, worauf man da achten kann? Frühwarnsignale oder so etwas?
2: Also grundsätzlich von außen betrachtet ist es schwierig zu sehen, wie schnell ob die Demokratie jetzt in der Verwaltung erodiert oder ob das noch alles gut läuft. Es ist tatsächlich schwierig von außen in diese Blackbox-Verwaltung reinzuschauen und da jetzt Gradmesser zu haben, wie viel Problem haben wir denn mit unserer Demokratie an dieser Stelle? Die Menschen in der Verwaltung müssen dann tatsächlich aktiv werden und müssen sich da entsprechend Hilfe suchen. Und was eine ganz, ganz wichtige Sache ist, das Hinweisgeberschutzgesetz, schon wieder so ein tolles Verwaltungswort, das bietet eben auch die Möglichkeit, mit der Presse zum Beispiel, also mit Ihnen zum Beispiel, ins Gespräch zu kommen, ohne dass man seinen Namen und seine ganzen Daten dort hinterlassen muss und dort eben dann Missstände anzuzeigen. Wenn es kein Beschwerdesystem gibt, extern, das ist Deutschland tatsächlich noch so ein bisschen hinterher, dann habe ich zum Beispiel die Möglichkeit, auch als Verwaltungsmitarbeitende mich an die Presse zu wenden, um da mitzuteilen, ich habe da und da an dieser Stelle das und das Problem und ich bräuchte hier mal ein bisschen Öffentlichkeit.
1: Das heißt auf jeden Fall Informationen von Mitarbeitenden aus der Verwaltung, die an die Öffentlichkeit kommen, als eine Möglichkeit. Ich habe da jetzt aber auch rausgehört, dass es eigentlich noch ein Beschwerdesystem-Ausbau bedarf. Da war so eine leichte Kritik daran, dass da Deutschland hinterher sei.
2: An dem Beschwerdesystem auf jeden Fall. Unabhängige Beschwerdemöglichkeiten sind eine ganz tolle Sache, um eben Verwaltungshandeln transparent zu machen und um auch eine Kultur, eine Fehlerkultur zu etablieren, wo Menschen nicht persönlich sozusagen für Fehler verantwortlich gemacht werden und man die dann dort an den Pranger stellt, sondern wo ich sage, ich nehme den Fehler, wo Menschen arbeiten, passieren immer Fehler und schaue aber, wie kommen wir da als Organisation an dieser Stelle weiter und was können wir lernen.
0: Ja, soweit Doreen Dehnstedt von der Initiative Verwaltung für Demokratie. Und das war ein Beitrag von Radio Korax aus Halle.

Ihr hört den Detektor, das Infomagazin von Radio T. Und ich komme zur lokalen Band in dieser Sendung. Da habe ich heute ausgesucht Noxious Noise mit dem Song In a Class.

Es ist hier im Detektor am Montag Zeit für die Gute-Nacht-Geschichte und die wurde wie immer produziert von den Kolleginnen und Kollegen von Radio Ginseng in Grünheide.

0: Es folgen nun die Gute-Nacht-Geschichten für unsere kleinen Zuhörer.
1: Das Moosmännlein. Noch ist es bis Weihnachten weit. »Och Mama, erzähl uns was von Weihnachten«, bettelten die Kinder. »Nein, nein, dafür habe ich gar keine Zeit.« »Geh zur Großmutter, die kennt alte Geschichten.« Und Großmutter erzählte. »Heute kommen viele Besucher gern in unser Land, aber damals war es eine arme Gegend, so arm, dass nicht einmal der Weihnachtsmann Geschenke für die Familien hatte. Da war es ein Glück, wenn man ein Moosmännlein traf. Dieses Glück hatten zwei Bärensammlerinnen, die im Sommer einen Wintervorrat anlegen wollten. Vom vielen Bücken tat ihnen der Rücken weh, und sie richteten sich auf. Da stand plötzlich ein Moosmännlein vor ihnen, nicht größer als ein Blaubeerstrauch, so dass sie es erst gar nicht sahen. Aber wie die Frauen vom Brotbacken sprachen, mischte sich das kleine Moosmännlein ein. »Ach, gute Frauen, wenn ihr Brot backt, so backt doch eins für mich mit.« Die Frauen erschraken zuerst, aber dann erklärten sie dem Moosmännlein, dass sie arme Leute seien und keinen Überfluss zu verschenken hätten. Doch als sie sahen, dass das Moosmännlein zu weinen begann, versprachen sie ihm ein kleines Brot, ein Brötchen. Das brachten sie wirklich am nächsten Tag in den Wald. Das Moosmännlein bedankte sich überschwänglich und schenkte ihnen zwei Glitzersteine. »Die glitzern so schön, die sollen eure Kinder erfreuen.« Tatsächlich freuten sich die Kinder, und sie spielten den ganzen Tag mit den glitzernden Steinen. Das sah auch der kleine Sohn vom Müller. »Was ist denn das?« Und die Kinder antworteten, »Gold!« So hatten ihre Mütter es ihnen aus Spaß gesagt. Und der Müllersohn, der viel reicher war als die Häuslerkinder, fragte, »Schenkt er sie mir?« Die Häuslerkinder sagten, »Nein, nein, schenken können wir sie nicht.« Da lief der Müllersohn zu seinem Vater und erzählte von den beiden Goldklumpen. Und der Müller glaubte, ein gutes Geschäft zu machen, wenn er die beiden Steine gegen einen Sack Mehl eintauschte. Das war eine Freude bei den armen Leuten. Sie backten aus dem feinen Mehl weiße Brote und zwei Weißbrötchen für das Moosmännlein und außerdem einen weißen Kuchen mit Blaubeerfüllung. Dazu auch ein Küchlein für das Moosmännlein. So war im Dorf und im Wald Freude. Nur nicht beim Müller. Der war nämlich stolz in die Stadt zu einem Juwelier geeilt, um den Klumpen Gold in Geld einzutauschen. Aber der Juwelier lachte nur. »Das ist Katzengold!« Der Müller sah den Goldschmied verständnislos an. Und der Juwelier erklärte, »Katzengold, weil es wie Gold glänzt, aber Pyrit ist ein Stein, der bei uns häufig vorkommt und gar nicht wertvoll ist. Nimm die Steine nur wieder mit. Dein Sohn kann damit spielen.« Verdrießlich wanderte der Müller wieder nach Hause und schenkte die glänzenden Steine seinem Sohn. Wenigstens der freute sich.
0: Das waren die Gute-Nacht-Geschichten. Und nun wünschen wir euch eine gute Nacht, liebe Kinder.
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0: Ihr hört immer noch den Detektor, das Infomagazin von Radio T. Und ich komme auch schon zum letzten Beitrag in dieser Sendung. Die Cloud, das klingt nach etwas Leichtem, Unsichtbarem, beinahe Gewichtslosem. Aber hinter ChatGPT, Streaming und dem KI-Boom stehen riesige Rechenzentren. Sie verbrauchen Strom, Wasser und Fläche. Für manche sollen sogar neue fossile Gaskraftwerke gebaut werden. Während Politik und Tech-Konzerne künstliche Intelligenz als Zukunftstechnologie weitestgehend kritiklos feiern, wächst im Hintergrund eine Infrastruktur, über die erstaunlich wenig gesprochen wird. Das Projekt Heiße Luft macht nun sichtbar, wo in Deutschland neue Rechenzentren entstehen, aber auch, wer am Ende von diesem Boom profitiert. Darüber sprach Thomas von Radio Dreieckland Freiburg mit der Physikerin Tiziana von Witzleben vom Projekt Heiße Luft.
1: Wenn wir Cloud hören, denken viele ja an etwas Unsichtbares, an Daten, die irgendwo im Internet schweben. Euer Projekt heißt dagegen Heiße Luft. Was ist denn eigentlich so heiß, so schwer und so materiell an unserer angeblich digitalen Zukunft?
2: Cloud, das Englische für Wolke, das suggeriert ja dieses Herumschweben der Daten, dieses irgendwie nebulöse, ganz immaterialisierte Dasein von Daten und von Rechenleistungen. Dabei ist es eigentlich ein Wort für Rechner, also eigentlich ein Wort wirklich für Computer, für Rechner, für Rechenleistungen. Meistens stehen die dann eben in diesen großen Rechenzentren und diese Rechenzentren sind, wie gerade schon erwähnt, eben sehr aufwendig in ihrem Stromkonsum, aber auch für diese Kühlung brauchen wir oft Wasser, große Mengen Wasser und wir brauchen auch riesige Mengen Fläche für diese Rechenzentren. Und deswegen wollten wir mit diesem Projekt heißeluft.org, wir wollten das mal so veranschaulichen, diese materielle Auswirkung von der Cloud. Und wir haben uns Heiße Luft genannt, einerseits, um eben auf diese direkten Auswirkungen anzuspielen, wie Rechenzentren die Luft um sie herum erhitzen. Also das wurde schon in Studien jetzt gezeigt, dass so ein Rechenzentrum die direkte Umgebungsluft erhitzt, 2 Grad im Durchschnitt und an manchen Tagen sogar um bis zu 9 Grad. Und wir wollten eben auch darauf anspielen, was wir gerade beobachten, ist dieser riesige Ausbau der Infrastruktur, der sich anfühlt wie so ein Hype, wo auch relativ viel Spekulation dabei ist, deswegen auch der Name Heiße Luft, um eben so ein bisschen das zu hinterfragen, so wie viel steckt da wirklich dahinter, was passiert da eigentlich.
1: Und bist du vom Fach, hat dich, als du angefangen hast, dich im Rahmen des Projekts damit zu beschäftigen, noch irgendetwas dabei überrascht, als die Infrastruktur systematisch sichtbar gemacht wurde auf so einer Karte?
2: Mich hat sehr viel überrascht. Ich bin ein bisschen vom Fach, also ich bin eigentlich Physikerin, das heißt, ich habe viel mit Rechenzentren gearbeitet und habe sie halt eigentlich immer als was Wichtiges wahrgenommen. Und ja, als ich dann mit der Recherche begonnen habe, war ich dann doch sehr überrascht, weil ich das Gefühl hatte, es hört einfach nicht auf, meine Recherche. Also es ist auch so. Ich habe immer mehr Rechenzentren gefunden. Wir haben ein Kontaktformular, wo uns Leute Rechenzentren zuschicken und wir kriegen immer noch Nachrichten, dass wir nicht alles erfasst haben. Und ja, also einfach diese schiere Menge und auch, dass wirklich jedes Bundesland davon betroffen ist, hat mich sehr überrascht. Und ja, was auch sehr erschreckend war, sind die Größenordnungen, die wir hier bei Fläche und bei Strombedarf sehen. Also wir sehen ja wirklich Strombedarfe von ganzen Städten, die dazugekommen sollen und Flächen, die so groß sind wie 20 Fußballfelder. Also wirklich gigantische Ausmaße annehmen. Und zu guter Letzt, was sehr überraschend war, war einfach der Mangel an Informationen. Also wie oft ganz, ganz, ganz schwierig war, Informationen überhaupt zu bekommen und wie oft wirklich diese Information durch Bürgerinitiativen zugetragen wurde. Also es gibt recht viele Bürgerinitiativen, die diese Informationen sammeln und dann auch online stellen und Nachfragen stellen und darüber war es dann auch oft möglich, diesen Ausbau zu kartografieren.
1: Warum verändert gerade generative KI den Bedarf an Rechenzentren so massiv? Und warum reden wir am Ende über die Infrastruktur so wenig?
2: Also bei generativer KI sprechen wir eben um KI, die etwas generiert. Das heißt, das ist eine KI, die kreiert dann zum Beispiel Text oder Bilder oder auch Videos. Anders als eine KI, die zum Beispiel einfach nur etwas analysiert und sich vielleicht Bilder anguckt, in der Medizin zum Beispiel oder so. Und das heißt, so eine generative KI muss mit ihrem gesamten Gedächtnis und ihrem ganzen Wissen geladen werden. Also das gesamte Modell muss geladen werden und das ist extrem aufwendig. Also da brauchen wir deutlich mehr Rechenleistung für und auch deutlich mehr Speicher. Und ich glaube, wir beobachten so eine Art FOMO, also so eine Fear of Missing Out, in der das ist ja nicht etwas, was nur Deutschland betrifft. Ne? Wir sehen diesen Ausbau in den USA ganz krass, wir sehen ihn aber eigentlich in allen Ländern, die solide Stromnetzwerke haben. Und da versuchen sich jetzt eben verschiedene Kooperationen irgendwie führend zu etablieren. Und wir beobachten fast sowas wie ein Wettrüsten oder so ein Wettrennen um Speicherplatz und Rechenleistung.
1: Warum wird darüber so wenig gesprochen?
2: Ich habe das Gefühl, dass wir mehr darüber reden, so langsam, dass es jetzt auch so langsam in den Vordergrund drückt in unseren Medien. Und ich glaube, dass wir leider so wenig darüber reden, weil es eben so schlechte Auswirkungen auf Umwelt und Klima hat. Und wir ja auch gerade in den USA zum Beispiel sehen, wie viele Menschen sich dagegen wehren, wie viele Proteste es gibt, wie viel Widerstand es gibt. Wir sehen es aber auch mittlerweile in Deutschland, wie viele Leute sich zu informieren und zu organisieren gegen Rechenzentren. Und ich glaube, dass deswegen das Thema bisher so ein bisschen in den Hintergrund gerückt wurde, beziehungsweise wenig diskutiert wurde. Aber ich glaube auch, dass es jetzt immer mehr in den Vordergrund rückt.
1: Du hast es schon erwähnt, der enorme Bedarf an Strom. Und gleichzeitig wird nicht nur über neue Gaskraftwerke diskutiert, um diesen Energiebedarf abzusichern, sondern sie sollen auch gebaut werden. Wird also der KI-Boom letztlich nur durch neue fossile Infrastruktur ermöglicht?
2: Ja, die ganz kurze Antwort würde ich sagen, ist ja. Wir haben in unserer Recherche gesehen, dass wir mindestens 7 Gaskraftwerke, die neu sind, die neu gebaut werden sollen, in direkter Umgebung zu neuen Rechenzentren finden konnten. Also
1: zum Beispiel wo? Hast du ein Beispiel wo?
2: In Bierstein, auch in Maintal, in Groß-Gerau. Also es gibt einige, das sieht man aber auf unserer Karte auch ganz leicht.
1: Die Tech-Konzerne ihrerseits behaupten ja gleichzeitig, die KI könne beim Klimaschutz helfen. Wo liegt für euch die Grenze zwischen tatsächlichen Möglichkeiten, tatsächlich, dass es vielleicht für den Klimaschutz etwas beiträgt, und dem Greenwashing, das ja vor allem den weiteren Ausbau legitimiert?
2: Ich würde das gar nicht ausschließen, dass wir in der Zukunft vielleicht Entwicklungen sehen, wo KI uns irgendwie hilft in der Klimakrise. Aber im Moment wissen wir ganz sicher, dass diese Gaskraftwerke und dieser enorme Strombedarf unsere Umwelt sehr negativ belastet, auch die Hitze der Rechenzentren, aber auch dieser Flächenzubau. Das ist ja in der Klimakrise auch problematisch, wenn wir über Hochwasser reden. Wir wissen halt nicht, ob in der Zukunft diese Technologie uns Lösungen bringt. Das kann natürlich sein. Dafür müssten wir aber auch finanziell darin investieren. Das heißt, wir müssten Serverflächen mieten, wir müssen Forschende bezahlen, damit eben KI-Modelle entwickelt werden, die uns hier helfen können. Das sehe ich nicht. Deswegen glaube ich, handelt es sich hier um Greenwashing.
1: Wenn irgendwo ein riesiges Rechenzentrum geplant wird, heißt es oft Investition, Innovation und Arbeitsplätze. Eure Recherche stellt dieses Versprechen ziemlich deutlich in Frage. Was bleibt am Ende für eine Kommune, wenn sie die Serverhallen genehmigt hat und dann dort gebaut worden sind?
2: Also erstmal steht da jetzt ein gigantisches Gebäude, wo vorher vielleicht ein Acker war oder ein ehemaliges AKW oder ein Wald sogar teilweise, sollen Wälder gerodet werden für diese Rechenzentren. Das bedeutet auch Lärm. Also Leute, die in der Nähe von Rechenzentren wohnen, haben schon berichtet, dass es Geräusche macht, hat Sensoren. Bedeutet auch Hitze. Also es gibt dann eben diese Hitzeinseln, die entstehen.
1: Eure Karte soll auch ein Werkzeug für den lokalen Widerstand sein, den du auch schon angesprochen hast, weil ihr ja Informationen von lokalen Bürgerinitiativen bekommt. Wo können Menschen, aber auch Kommunen überhaupt noch Einfluss nehmen, wenn ein Rechenzentrum in der Regel von der Landesregierung als Zukunftsinvestition verkauft wird?
2: Also unsere Karte soll auch eben lokalen Widerstand vernetzen. Wir haben die Hoffnung, dass so Leute voneinander lernen können, weil wir sehen, dass lokaler Widerstand wirkt. Zum Beispiel in Groß-Gerau oder auch in Maintal wurde jetzt eben dieses Rechenzentrum durch lokalen Widerstand gestoppt. Oder in Bierstein beobachten wir gerade, dass das Bauleitverfahren zum dritten Mal ausgerollt wird. Also auch eine enorme Verzögerung. Und genau, wir sehen, dieser lokale Widerstand wirkt. Ganz wichtig ist aber dieses Timing. Also es ist ganz wichtig, dass man möglichst früh informiert ist, dass man möglichst früh an den Stadtrat rantreten kann. Und deswegen versuchen wir eben auch, diese Möglichkeit mit der Karte zu geben. Und dann ein Punkt, wo man, glaube ich, sehr gut einhaken kann, sind diese Flächennutzungspläne. Also wenn diese Kommune jetzt ein Grundstück kauft, dann muss sie den Flächennutzungsplan ändern, um da ein Rechenzentrum zu bauen. Und das ist dann öffentlich. Also das liegt öffentlich aus und da kann man als Bürgerin kann man da sehr gut einhaken und da noch sehr viel verändern.
1: Zum Schluss gefragt, über KI wird meistens so gesprochen, als wäre sie einfach da mittlerweile, als müssten wir uns nur noch fragen, was diese Technologie künftig mit uns macht. Eure Recherche dreht jedoch diese Perspektive, so habe ich es verstanden, ein bisschen um und fragt, welche Welt, welche Energie und welche Ressourcen verbrauchen wir eigentlich gerade, damit diese Technologie überhaupt funktionieren kann? Was muss sich ändern, damit wir darüber entscheiden, bevor ein Rechenzentrum gebaut wird und nicht erst danach? Was muss sich ändern, damit es nicht erst dann, wenn das Kind im Brunnen gefallen ist, zum Thema wird?
2: Ich glaube, es ist ganz wichtig, dass wir zunächst einmal hinterfragen, ob wir so viel Rechenleistung brauchen. Also es gibt diese Studie von der NGO Leitmotiv und die haben halt festgestellt, dass in den Niederlanden 2/3 der Rechenzentren leer stehen. Und dann wollen wir halt erstmal so diese Diskussion starten, brauchen wir überhaupt so viel Rechenleistung, brauchen wir einen so schnellen Ausbau, so ist das überhaupt notwendig. Wir wollten einfach diese Diskussion starten und auch Ehrlichkeit und Transparenz in diese Diskussion bringen. Ich weiß nicht genau, und ich glaube, niemand weiß, was KI in der Zukunft machen wird. Aber was uns irgendwie wichtig war mit unserer Recherche, war erstmal die direkten Auswirkungen zeigen und dann auch schon mal diese Diskussion starten, damit wir darüber nachdenken, wie wir KI nutzen wollen und welche Ressourcen wir dafür aufgeben wollen.
0: Die Physikerin Tiziana von Witzleben war das vom Projekt Heiße Luft in einem Beitrag von Radio Dreieckland Freiburg. Und die erwähnte Karte ist zu finden unter heißeluft.org.

Und das war er dann auch fast schon wieder, der Detektor am Montag hier auf Radio T. Was gibt's heute Abend noch auf Radio T? Gleich im Anschluss und on der Info, das Lateinamerika-Magazin. Um 21 Uhr dann Metal Select mit 10 Songs zum Erzählen. Und zu Gast ist Fabian Hildebrand von Deserted 4. Und ab 22 Uhr dann die Straße der Nationen, den Radio T Musikmix. Redaktion und Musikredaktion dieser Sendung hatte Andreas Thiemer und der sagt Tschüss und wünscht euch noch einen schönen Abend.

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3: Hallo und willkommen zum Onda Info 650. In Berlin stehen die Wahlen zum Abgeordnetenhaus vor der Tür. Die Kampagne Berlin zusammen möchte sich mit konkreten Forderungen an die Politik in den Wahlkampf einmischen, damit Berlin eine für alle Menschen lebenswerte Stadt wird. Onda sprach mit Bob vom Bloque Latino Americano darüber, warum er sich der Kampagne angeschlossen hat. Gibran Mena Aguilar nimmt uns mitten in den Norden Mexikos, nach Topolobampo, die Bucht, die alles hat. Hier gibt es nicht nur drei Arten Garnelen, hunderte Fischarten, Delfine, Seelöwen und Zugvögel. Die Bucht ist auch die Lebensgrundlage der indigenen Mayo-Yoreme. Und mit ihrem

0: Cumbia und Candombe über Samba und Tango bis hin zu Jazz und Rock. Er nahm Dutzende von Alben auf und komponierte Hunderte von Liedern. El Negro Rada setzte sich für schwarze Menschen auf der ganzen Welt ein, prangerte Rassismus an und forderte Respekt für alle Menschen. Nach einem mehrwöchigen Krankenhausaufenthalt verstarb Rubén Rada in einer Klinik in Montevideo an einer beidseitigen Lungenentzündung. Er wurde 83 Jahre alt. Kolumbien. Präsident de la Estrella hat offiziell das Ende aller Gespräche mit bewaffneten Gruppen verkündet. Die Ernennung der RegierungsvertreterInnen sowie die Anerkennung der Delegierten aus der Ex-Guerilla wurden zurückgenommen. Bereits während seines Wahlkampfs hatte de la Estrella erklärt, dass er die Gespräche über den vollständigen Frieden nicht fortführen werde. Als Grund nannte er, die Gegenseite habe keinen Willen zum Frieden gezeigt. Mexiko. Die Zapatistische Nationale Befreiungsarmee, EZLN, hat im gesamten Monat August 2026 an verschiedenen Orten in Chiapas ein umfangreiches Kulturprogramm veranstaltet, als Akt des Widerstands gegen den systematischen Angriff auf das künstlerische Schaffen. Der Kulturmonat bildet den Auftakt zur historischen Mobilisierung im Dezember, wo 1111 Zapatistas in der Hauptstadt ihr Lager aufschlagen werden, um den 33. Jahrestag ihres bewaffneten Aufstands zu begehen.
1: Weitere Nachrichten findet ihr bei npla.de/ponal.
2: Mehr als 300 Menschen sind bei dem schweren Erdbeben in Kolumbien am 10. August ums Leben gekommen. Mehr als 150 werden weiterhin vermisst. Rettungskräfte konnten bislang etwas mehr als 150 Menschen lebend aus den Trümmern bergen. Besonders schwer getroffen wurde die westkolumbianische Großstadt Pereira. Dort gibt es inzwischen schwere Vorwürfe gegen die Stadtverwaltung. Wie die Nachrichtenplattform Columbia Informa berichtet, sollen Behörde die Arbeit freiwilliger Rettungskräfte wiederholt behindert haben. Unter anderem seien Bagger zur Trümmerbeseitigung eingesetzt worden, obwohl HelferInnen mit Wärmebildkameras und empfindlicher Tontechnik noch Hinweise auf mögliche Überlebende gefunden hätten. Die Freiwilligen werfen den Behörden zudem mangelnde Koordination und den Sicherheitskräften Einschüchterungsversuche vor. Mehrere HelferInnen seien öffentlich diffamiert und bedroht worden. Bei Ponal findet ihr eine längere, detailreichere Nachricht dazu. Gleichzeitig spielen selbstorganisierte Hilfsstrukturen in Pereira eine wichtige Rolle. Freiwillige Rettungsteams und soziale Organisationen beteiligten sich schon unmittelbar nach dem Beben an der Suche nach verschütteten und richteten Gemeinschaftsküchen ein. Im Olaya Park am Rande des Stadtzentrums fanden tausende Menschen Zuflucht, die durch das Erdbeben obdachlos geworden waren. Damit steht Kolumbien vor der nächsten großen Herausforderung. Tausende haben ihr Zuhause verloren oder können wegen schwerer Schäden nicht sicher dorthin zurückkehren. Für viele wird die Katastrophe deshalb noch lange nicht vorbei sein.
3: Um die Menschen vor Ort zu unterstützen, hat das Café-Kollektiv Aroma Zapatista zusammen mit zivilgesellschaftlichen Initiativen aus dem Cauca eine Spendenkampagne ins Leben gerufen. Diese haben wir euch in den Shownotes zum Info auf unserer Webseite verlinkt. Mehr Informationen zur solidarischen Unterstützung zivilgesellschaftlicher Organisationen im Cauca durch das Café-Kollektiv im Interview mit Martin Mäusezahl, das ihr ebenfalls auf unserer Webseite findet.
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3: Ende September finden Wahlen zum Berliner Abgeordnetenhaus statt. Die Kampagne Berlin zusammen möchte sich dafür einsetzen, dass die Abgeordnetenhauswahl zu einem Wendepunkt in der Politik wird. Ihr Ziel? Berlin soll eine für alle Menschen lebenswerte Stadt werden. Berlin zusammen greift deshalb mit konkreten Forderungen in den Wahlkampf ein und unterstützt Kandidierende demokratischer, linksorientierter Parteien, welche ihre Forderungen unterstützen. Onda sprach mit Bob vom Bloque Latinoamericano darüber, warum er sich der Kampagne angeschlossen hat und welche der Forderungen insbesondere für die migrantische Community von Bedeutung sind. Hallo Bob, schön, dass du Zeit hast, mit uns zu sprechen. Könntest du erst einmal erzählen, wo du ursprünglich herkommst und was dich nach Berlin geführt hat?
4: Ja, ich komme ursprünglich aus Costa Rica und ich bin Jahr 2018 nach Deutschland gekommen. Damals nach Berlin, aber bin ein paar Mal umgezogen wegen Studium. Ich bin 2020 wieder nach Berlin, habe hier mein enges Freundeskreis, meine Arbeit.
3: Du engagierst

0: dich im Bloque Latinoamericano Berlin. Was ist der lateinamerikanische Block?
1: Es hat 2018 als ein Bündnis von verschiedenen lateinamerikanisch-migrantischen Orgas angefangen. Seit damals hat sich eine politische Gruppe entwickelt und jetzt versuchen wir in verschiedenen Bereichen des täglichen Lebens zu agieren. Zu einem Wohnen und Recht auf Stadt, da ist hauptsächlich, wo ich aktiv bin. Zum anderen zum Solidarität und Interaktion mit lateinamerikanischen Gruppen und Aktionen, die dort stattfinden und von hier unterstützt werden könnten. Und jetzt machen wir verschiedene Aktionen auch im Rahmen der Wahl in Berlin.
0: Du erwähnst gerade die Wahl zum Berliner Abgeordnetenhaus. Neben deinem Engagement für die in Berlin lebenden LateinamerikanerInnen hast du dich auch der Kampagne Berlin zusammen angeschlossen. Warum?
1: Ich wollte mich für eine bessere Stadt engagieren, weil ich jeden Tag lebe und sehe, wie prekär das Leben hier wird. Ich finde, politische Teilhabe muss geschaffen werden und Inklusion muss auch damit auch erleichtert werden. Und Berlin zusammen steht für all das, was Inklusion, Partizipation und Teilhabe bedeutet. Und ich finde das den richtigen Ansatz, weil Aktion von unten, von Basisgruppen, ist den Weg, den ich zumindest für richtig halte.
0: Welche der von Berlin zusammengestellten Forderungen sind für die in Berlin lebenden MigrantInnen besonders wichtig?
1: Wie gesagt, weil ich im Bereich Wohnen und Recht auf Stadt mich aktiv engagiere, finde ich die Forderung zu einer Umsetzung von einem Volksentscheid zu DWE und Co. enteignen sehr sinnvoll. Und zweitens natürlich die Forderung für eine Berlin für alle, dass jeder Berlinerin, die in der Stadt wohnt, hier angemeldet sein darf, ohne großen Verwaltungsstress. Deswegen Wohnung für alle und eine Registrierung für alle, sodass Teilhabe und Inklusion erleichtert wird, aber auch, dass das Leben einfacher und kostengünstiger wird. Und das wollen wir nicht nur von Berlin zusammen. Eine von Bloque Latinoamericano unterstützende Kampagne heißt Anmeldung für alle.
0: Möchtest du unseren Zuhörenden und der lateinamerikanischen Community noch etwas sagen?
1: Ich finde, manchen Kreisen von der Lokalpolitik sind für migrantische Menschen nicht zugänglich, weil es sehr schnell sprachlich eher ausgrenzend wird. Ich glaube, Berlin zusammen hat diesen Ansatz nicht. Und ich finde deswegen, je mehr Menschen mit migrantischem Hintergrund in die Kampagne eintreten, desto offensichtlicher wird, dass das eine Art Kampagne ist, die Partizipation vereinfacht.
0: Bob, vielen Dank für das Gespräch.
1: Ich bedanke mich, ja, und mache mir weiter.
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0: An einem und demselben Tag kann Joel Ulises Pinzón beim Spaziergang durch die Bucht von Huira in Topolobampo auf eine der vier vom Aussterben bedrohten mexikanischen Schildkrötenarten treffen, einen großen Tümmel beobachten und direkt im Meer weiße, blaue oder gelbfüßige Garnelen fischen.
1: Vor Jahren gab es einen Artikel mit dem Titel Topolobampo, die Bucht, die alles hat. In Topolobampo verlässt du dein Haus, erreichst das Ufer des Meeres, wirfst die Angelschnur aus und schon hast du dein Essen.
2: Joel Ulises Pinzón ist Ortsvorsteher in Topolobampo, an der Pazifikküste des mexikanischen Bundesstaates Sinaloa. Er vertritt die Menschen dieses Hafens und 11 weitere Gemeinden. Joel spricht mit Liebe über die Bucht und alles, was sie umgibt.
1: Hier gibt es ein Schutzgebiet für Seelöwen und ein weiteres Naturschutzgebiet, nur 20 Kilometer entfernt. Dort ziehen auch Orcas und andere Wale vorbei. Es finden sich verschiedene Haiarten. Dazu noch ein Vogelschutzgebiet, bekannt als Cerro de Farallón.
0: Die Bucht von Huira ist das Herz eines Lagunensystems von über 22.000 Hektar, zweimal so groß wie der Müritzsee. Vollgeschützte Feuchtgebiete. Es ist ein außergewöhnliches Ökosystem, in dem 109 Fischarten, 4 vom Aussterben bedrohte Schildkröten und 5 Vogelarten sowie 4 geschützte Mangrovenarten ihre Heimat haben. 85% aller Zugvögel Mexikos ziehen durch die Bucht. Dieser Schatz hält sich nicht selbst in einem Vakuum. Wenn das Lagunensystem ein Körper ist, sind die Yoreme Mayo seine HüterInnen, dessen Antikörper.
1: Obwohl Topolobampo formell 1886 gegründet wurde, waren die Mayo-Yoreme-Gemeinden längst an dem Ort ansässig. Und die Bucht war für sie immer ein heiliger Ort. Feuchtgebiete haben die größte Bedeutung, denn sie sind die Kinderstuben der Meereslebewesen.
2: Dort wachsen die Jungtiere der Fische und Garnelen auf. Etwa 4000 Familien leben davon. Als Kleinfischer, mit kleinen Booten, küstennah. International gilt der Ort als Ramsar-Gebiet. Solche Feuchtgebiete sind wie Herzen, die Sauerstoff in die Atmosphäre pumpen und so einen Zusammenbruch des Ökosystems verhindern. Sie regulieren das Klima, binden Kohlenstoff, filtern Wasser und schützen vor Orkanen. Ihre Zerstörung führt hingegen zu Klimakatastrophen wie Überschwemmungen, Stürme, Dürren und Hitzewellen, deren Häufigkeit auch hier in Deutschland in den letzten Jahrzehnten zugenommen hat.
0: Yoreme, der Name des indigenen Volkes, das hier seit Jahrhunderten lebt, bedeutet die Menschen des Ufers, die die Tradition respektieren. Für weiße Menschen haben die Yoreme ein anderes Wort, Yori. Es bedeutet, der, der nicht respektiert.
2: 2013 begann das deutsch-schweizer Unternehmen Proman AG mit dem Bau einer Anlage für wasserfreies Ammoniak in der Bucht. Unterstützt von der deutschen KfW IPEX Bank, einer 100%igen Tochtergesellschaft der bundeseigenen Kreditanstalt für Wiederaufbau. Wasserfreies Ammoniak ist eine gefährliche Chemikalie, die für die Herstellung von chemischen Düngern genutzt wird. Bei einem Leck in der Anlage würde sie sich wie ein wasserdurstiges Raubtier verhalten. Die Chemikalie verdunstet dann und sucht sich feuchte Organe wie Augen, Lungen und Schleimhäute, ebenso wie Gewässer. Auf dem Weg verursacht sie chemische Verbrennungen und den Tod von allem, was sie berührt. Die Anlage soll jährlich Tausende von Tonnen dieser Chemikalie mit Hilfe des Haber-Bosch-Verfahrens produzieren. Erfunden von Fritz Haber, bekannt als der Vater der Chemiewaffen.
0: Ulises und seine MitstreiterInnen gründeten die Bewegung Aquino, auf Deutsch hier nicht, die es geschafft hat, den Fortschritt der Anlage mehr als ein Jahrzehnt lang in Schach zu halten. Doch im Mai 2026 kamen die Raketen, wie die 40 Tonnen Zylinder von der Bevölkerung genannt wurden, aus Deutschland an der Baustelle an. Es handelt sich dabei um gigantische Türme, die Kohlendioxid transportieren werden. Kohlendioxid wird bei der Ammoniakproduktion als Abfallprodukt erzeugt. Auf eine Tonne wasserfreies Ammoniak kommt dabei mehr als eine Tonne Kohlendioxid.
2: Die Videos der Raketen verbreiteten sich schnell auf digitalen Plattformen. Und so fand der langjährige Aktivismus vor Ort plötzlich eine Reichweite, die niemand vorhergesehen hatte. Proteste in deutschen Städten schlossen sich an. Die Bewegung ist gewachsen und hat mehr als 1 Million Unterschriften in einer Change.org-Petition gesammelt, die die Bank sich im Juli 2026 weigerte anzunehmen. Michelle Arzate, digitale Umweltaktivistin mit zehntausenden Followern in sozialen Netzwerken, war entscheidend für diese Verbindung.
3: Als wir erkannten, dass die mexikanischen Institutionen dem Kollektiv und den Gemeinschaften seit mindestens einem Jahrzehnt gegenüber versagt haben, hörte das Narrativ in den sozialen Netzwerken auf, sich auf lokale Behörden zu konzentrieren. Wir begannen, uns direkt an die KfW IPEX Bank zu wenden, damit die Bank erfährt, was sie da eigentlich finanziert. Wir haben das bereits bei Royal Caribbean in Mahahual erlebt. Der soziale Druck auf die Geldgeber kann funktionieren, wenn der Staat untätig bleibt.
0: Am Riff von Mahahual wirkt ein Recht. Öffentlicher Druck und Risikoanalyse zusammen, ähnlich wie in Topolobampo. Das Ergebnis: Royal Caribbean zog sein Megaprojekt zurück. Deshalb rufen AktivistInnen von Aquino die Menschen in Deutschland auf. Briefe schreiben, die KfW in sozialen Medien markieren, der Druck wirkt. Im Juni 2026 reagierte die KfW IPEX Bank über Stutz. Sie veröffentlichte online eine Verteidigung des Projekts. Ihr Argument, das Projekt diene Mexikos Ernährungssouveränität. Der Bau respektierte die Menschenrechte. Doch FischerInnen, indigene Völker, UN-BerichterstatterInnen und AktivistInnen in Deutschland widersprechen dem klar.
3: Das Unternehmen respektiert weder, dass dies ein Ramsar-Gebiet ist, welches man nicht anrühren sollte, noch die Menschenrechte der Bevölkerung. Die Indigenen, die hier leben, werden gewaltsam behandelt und nicht angehört. Und das seit 10 Jahren.
2: Auch Ernährungssouveränität kann nur ein Scheinargument sein. Denn Schätzungen von Diana Escobedo, einer Forscherin, die die lokale Garnelenpopulation seit 1987 untersucht, gehen davon aus, dass sich der heutzutage noch ökologische Fischfang in kleinem Umfang um mindestens 60% jährlich verringern wird.
3: Man berücksichtigt nicht die Tatsache, dass die Gemeinschaften selbst bereits ernährungssouverän leben. Für wen ist also diese Ernährungssicherheit? Hier geht es um einen Stoff, der die Basis für chemische Düngemittel ist. Und diese Düngemittel hängen eng mit Monokulturen zusammen.
0: Der oberste Gerichtshof der Nation in Mexiko entschied im April 2022, dass der Bau der Anlage mit einem sogenannten Ursprungsmangel entstanden ist. Es fand keine Konsultation der indigenen Bevölkerung statt und man ignorierte den ökologischen Wert der Mangroven, der Iguanas, Schildkröten und andere Geschützearten. Indem man die 28 Hektar Mangrovenwald zerstörte, auf denen die Plattform errichtet werden soll. Die mexikanische Justizbehörde ordnete eine Konsultation der indigenen Bevölkerung an. Doch ihre korrekte Umsetzung wird von internationalen Organisationen wie der UNO stark angezweifelt. Die UNO veröffentlichte Ende 2025 einen von 11 BerichterstatterInnen unterzeichneten Brief, in dem Sorge über ignorierten Menschenrechts- und Umweltverletzungen bei der Fortsetzung des Projekts ausgedruckt wird.
2: Astrid Puente Riaño, UN-Berichterstatterin für das Recht auf eine saubere und gesunde Umwelt, gehört zu der Gruppe von 11 BerichterstatterInnen, die den Brief an die mexikanische, Schweizer und die deutsche Regierung sowie die KfW-Bank sandten.
4: Das Unternehmen muss die Behörden über die Anwesenheit der indigenen Bevölkerung im Projektgebiet informieren, da dies Einfluss auf die Prozessvorgaben hat. Doch wir haben gesehen, dass das Unternehmen in seinen eigenen Dokumenten die Präsenz der Völker dort negiert.
0: Die Studien des Unternehmens leugneten auch die geschützten Arten. Die Fische täglich sehen Arten, deren Verschwinden das Projekt letztlich verursachen wird. Denn die Anlage selbst ist eine wasserdürstige Bestie. Sie saugt täglich 48.000 Kubikmeter Meerwasser zur Kühlung, so viel wie Bonn an Trinkwasser verbraucht. Ein enormer Schaden für das Ökosystem. 24 Stunden am Tag stoßt sie dann einen toxischen Cocktail zurück aus. Doppelt so salziges Wasser, Chlorrückstände, die laut Dokumenten des Unternehmens selbst karzinogen für die Fauna sind, sowie nitratbelastetes Wasser. Heiß und schwer sinkt dieser Cocktail zum Meeresboden und erstickt dort Algen, Weichtiere und Garnelenlarven. Den Anfang der Nahrungskette, von der nicht nur die gesamte Fauna der Region abhängt, sondern auch Topolobampo und die Yoreme.
4: Für die Bank ist es sehr wichtig zu verstehen, wie sie ihren Verpflichtungen nachkommen kann, nicht zur Verschärfung der Klimakrise und der toxischen Verschmutzung beizutragen. Sie sollten sehen, wie sie stattdessen dazu beitragen können, dass die Investitionen Teil der Lösung sind. Leider gibt es heutzutage eine übermäßige Abhängigkeit von toxischen Substanzen, wie dem wasserfreien Ammoniak für die Nahrungsmittelproduktion, deren schwerwiegende Auswirkungen sich sogar kurzfristig, aber definitiv mittel- und langfristig bereits zeigen.
2: Ordnet die UN-Berichterstatterin ein. Auch wenn mit Ernährungssouveränität argumentiert wird, für das Unternehmen Proman AG ist die Ansiedlung in Topolobampo vor allem eine Exportstrategie. Sie wollen 80% des Ammoniaks nach Asien und in die USA exportieren und sich dabei die Kosten der Durchfahrt durch den Panama-Kanal sparen. Bei der Bekanntgabe des von Deutschland garantierten Darlehens erklärte Philipp Kielbassa, Mitarbeiter der KfW IPEX Bank, dass die gesamte Erzeugnismenge von dem US-amerikanischen Unternehmen Koch Fertilizer LLC vermarktet werde. Zugleich unterschrieb die mexikanische Regierung einen Vertrag, um dem Unternehmen für die kommenden 15 Jahre Fracking-Gas für 2 Milliarden Dollar zu verkaufen.
0: Bei einem Leck wird die Anlage praktisch zu einer chemischen Bombe. Die eigenen Unternehmensdokumente listen 33 Risikoszenarien auf. 8 davon gelten laut der Studie als unannehmbar, weil sie ein- oder mehrmals eintreten können. Auch nach internationalen Standards müsste das Projekt als unannehmbar eingestuft werden. Der Grund: Die Anlage steht auf seismisch aktivem Boden. Sie liegt in einer Orkanzone und sie befindet sich in einem Gebiet unter Kontrolle organisierter krimineller Gruppen. Das Dokument zeigt, bei einem 5-minütigen Leck stirbt die Bevölkerung im Umkreis von 5 Kilometern augenblicklich zwischen 7.000 und 10.000 Menschen. Noch in 15 Kilometer Entfernung drohen irreversible Schäden, Erblindung und chemische Verätzungen der Lungen.
2: Die toxische Wolke würde sich bis zu 45 Kilometer ausbreiten und die nahe Stadt Los Mochis erreichen, wobei bis zu 400.000 Menschen betroffen wären. Doch die Bedrohungen für das Leben, die dieses Projekt darstellt, sind keine bloßen Zukunftsprognosen. Wer sich dagegen wehrt, sieht sich schon heute mit Drohungen und Gewalt konfrontiert.
0: Als die Maschinen begannen, die Mangroven zu zerstören, versuchte eine Gruppe von Fischern, das Unternehmen daran zu hindern. Ulises Pinzón erinnert sich.
1: Es versammelten sich etwa 30 Kollegen und wollten die Arbeit der Maschinen blockieren, aber nachdem sie etwa 2 Stunden am Ort waren, erschienen bewaffnete Leute im Auftrag der Regierung des Bundesstaates Sinaloa und baten sie, den Ort zu verlassen und aus Angst zogen sich die Kollegen zurück.
2: Seitdem haben die Gewalt und die Morddrohungen nicht aufgehört. Ende 2021 erhielt Ulises Besuch von einer weiteren bewaffneten Gruppe.
1: Es waren etwa 5 Pickup-Trucks, aber nur 2 Personen stiegen aus. Bewaffnete Leute näherten sich und sagten mir, dass es ihnen nicht gefallen würde, jemanden aus Topolobampo töten zu müssen, damit die anderen sich beruhigen.
0: Die Menschenrechtsverletzungen, die auch die UN-BerichterstatterInnen dokumentieren, umfassen diese Morddrohung. Zusätzlich die Zwangsvertreibung von Ulises aus seiner Gemeinde, den Versuch des gewaltsamen Verschwindenlassens und Klagen des Unternehmens gegen MenschenrechtsverteidigerInnen. Im Juni, nach den Massenmobilisierungen in Mexiko und Demonstrationen in Deutschland, haben sich die Einschüchterungen fortgesetzt, beklagen die VerteidigerInnen.
2: Der Kampf in Topolobampo und jetzt in Deutschland ist stärker als je zuvor. Die Einschüchterungen haben die MenschenrechtsverteidigerInnen nicht gestoppt. Die Tatsache, dass eine öffentliche, durch deutsche Steuergelder gestützte Bank das Projekt finanziert, verleiht den Menschen in Deutschland eine konkrete Handlungsoption. Sie können von der KfW IPEX Bank fordern, dass sie die Finanzierung eines Projekts zurückzieht, das laut Zeugenaussagen und nationaler wie internationaler Dokumentation kriminelle Merkmale aufweist. Ulises meint dazu.
1: Wir laden die ganze deutsche Gesellschaft ein, hierher zu kommen, Topolobampo zu sehen und zu genießen, aber auch zu sehen, wie das Geld, das durch ihre Regierung und ihre Institutionen verwaltet wird, das Leben der Menschen hier von Grund auf verändern kann.
0: Deutschland hat, laut der UN-Berichterstatterin Astrid Puente, die Chance zu lernen, die Menschenrechte und das Überleben des Planeten zu respektieren. Die VerteidigerInnen des Territoriums laden die deutsche Gesellschaft ein, sie zu unterstützen und zu zeigen, dass ihnen die Feuchtgebiete wichtig sind, das Herz dessen, was von der globalen Klimaregulierung übrig bleibt.
4: Dieser Fall bietet eine wichtige Lehre für die Behörden in Mexiko, genauso wie für Investoren, Unternehmen und Banken in Deutschland. Bei solchen Projekten müssen die Folgen für Klima, Umwelt und Menschenrechte von Anfang an mitgedacht werden. Das Recht auf eine gesunde Umwelt ist international anerkannt. Deshalb braucht es sorgfältige Umweltprüfungen und Genehmigungsverfahren, die auch die Auswirkungen auf Wasser und auf indigene Gemeinschaften berücksichtigen.
2: In der Zwischenzeit fordert Ulises weiterhin das, was seine Bewegung seit 10 Jahren fordert. Hier nicht. Für die Zukunft seiner Kinder, seines Volkes und des Volkes der Yureme. Und damit alle Welt die Möglichkeit hat, diese Lagunen zu besuchen und zu bestaunen. Er fordert eine Bucht von Uwira, die natürlichen Reichtum an diejenigen abgibt, die sie pflegen, besuchen und umgeben.
1: Wir wollen unseren Kindern ein Topolobampo hinterlassen, wo sie frische Luft atmen können, wo sie die Meeresfrüchte genießen können, wo sie weiterhin die Delfine sehen können, wo sie weiterhin an den Stränden sein können, dass sie wissen, dass es kein verschmutzter Ort ist, dass sie wissen, dass es ein sicherer Ort ist und dass sie wissen, dass es ihre Familie war, die dafür gekämpft hat.
5: Das war's für heute. 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Bis zum nächsten Mal verabschiedet sich Knut im Namen der Ondistas.
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